0: gebildet werden, denn Spekulationen gibt es nicht nur zu Dobrindt, sondern auch zu weiteren amtierenden Ressortchefs wie etwa Kanzleramtschef Rai und Gesundheitsministerin Wacken. Aus Berlin Ursula Winkler.
1: Für den Einbau einer klimafreundlichen Heizung gibt es wieder staatliche Zuschüsse. Die neue Bundesförderung für effiziente Gebäude sei nun gestartet, sagt die Förderbank KfW. Allerdings gibt es unterm Strich nun weniger Geld vom Staat.
2: Die Bundesregierung will sparen und staffelt nun die Zuschüsse. Wer wenig verdient, der bekommt mehr Unterstützung. Relevant für die Förderung ist auch, ob Minderjährige im Haushalt leben. Der maximale Förderbetrag, der liegt nun bei 28.000 Euro und soll nach und nach weiter sinken. Wer aber schon eine Förderzusage hat oder einen Antrag gestellt hat zu alten, besseren Bedingungen, der muss sich keine Sorgen machen. Claudia Wächter, Nachrichtenredaktion.
1: Frankreich führt als erstes EU-Land ein Social-Media-Verbot für Kinder und Jugendliche unter 15 Jahren ein. Ein entsprechendes Gesetz, das nach den Sommerferien greifen soll, verabschiedete das Parlament in Paris mit großer Mehrheit. Es muss noch im Einzelnen geklärt werden, wie das Verbot in der Praxis tatsächlich umgesetzt und durchgesetzt werden soll. Nach dem Willen von Präsident Macron soll das Verbot schon nach den Sommerferien gelten. Nach dem Tod eines Einwanderers bei einem Polizeieinsatz sind in mehreren Städten Italiens wieder Tausende auf die Straße gegangen. Proteste gab es am Abend unter anderem in Mailand, Neapel und Florenz. Nach ersten Berichten verliefen sie friedlich. Am Abend zuvor war es in Bologna, wo der 42-jährige Marokkaner am Sonntag starb, zu Krawallen gekommen. Wegen des Todesfalls ermittelt inzwischen die Staatsanwaltschaft. Das Wetter, die aktuelle Vorhersage des Deutschen Wetterdienstes. In der Nacht im Norden wolkig und an der Küste etwas Regen. Sonst oft gering bewölkt oder klar und trocken. Tiefstwerte im Norden 15 bis 10 Grad, sonst 11 bis 6 Grad. Später am Tag vom Norden bis zur Mainlinie grau und regnerisch, im Nordosten örtlich Gewitter. Im Süden dagegen wieder viel Sonne. Die Temperaturen steigen auf Werte zwischen 19 und 26 Grad, am Oberrhein bis auf 29 Grad.
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1: Ich bin Tine Klimach. Bahnchefin Paller will das Trinken von Bier, Wein und Schnaps bis zum Herbst in allen Bahnhöfen verbieten. Bundesinnenminister Dobrindt zeigt sich offen dafür. Er sieht aber ein Problem. Wie soll ein mögliches Verbot durchgesetzt werden?
2: Innenminister Dobrindt will jetzt erstmal von der Bahnchefin wissen, was die Grundlage für ihren Vorschlag ist. Denn die Polizeigewerkschaften äußern schon Bedenken, wie ein Alkoholverbot durchzusetzen sei. Zu wenig Personal dafür, heißt es von der Gewerkschaft der Polizei, die neben der Bahn für die Sicherheit an Bahnhöfen zuständig ist. Und der Vorsitzende der Bundespolizeigewerkschaft meint sogar, dass seine Kolleginnen und Kollegen für das Durchsetzen eines Alkoholverbots gerade nicht zuständig seien. Thomas Thonfeld, Nachrichtenredaktion.
1: Eine große Mehrheit der Menschen in Deutschland hält den Rücktritt von Unionsfraktionschef Jens Spahn für richtig. In einer aktuellen Umfrage gaben das 80% der Befragten an. Nur 8% hielten ihn für falsch. Spahn und sein Mann hatten vergangene Woche bekannt gegeben, dass sie Eltern geworden sind. Durch eine Leihmutter in den USA. Damit umgingen die beiden ein in Deutschland geltendes Verbot. In der Union brach ein Sturm der Empörung los, der dann auch zu Spahns Rücktritt führte. Immer mehr Fahrzeuge sind weltweit unterwegs, aber die Zahl der Verkehrstoten ist gesunken. Sie sei seit 2011 um über 20% zurückgegangen, obwohl in diesem Zeitraum mehr als 1 Milliarde Fahrzeuge neu auf die Straßen kamen. Das berichtet die Weltgesundheitsorganisation.
3: Die Zahl der Unfälle ist deutlich zurückgegangen, unter anderem wegen Tempolimits und Sicherheitsstandards für Fahrzeuge. Ein Phänomen der Neuzeit verändert die Statistik allerdings. Der Boom von Lieferservices für Essen und alles Mögliche. Der hat die Zahl der Motorräder innerhalb von rund 15 Jahren weltweit verdreifacht. Und Unfälle mit Todesfolge und Verletzungen damit, die machen inzwischen fast 1/3 aller Unfälle aus. Klar ist, was die Fahrer schützen kann. Der Helm reduziert das Risiko eines folgenschweren Unfalls um mehr als das 6-fache, sagt die WHO. Aus Genf, Christiane Ulrich.
1: Der Krieg gegen den Iran kostet die USA nach Angaben von Verteidigungsminister Hegseth umgerechnet rund 32 Milliarden Euro. Das sagte Hegseth bei einer Anhörung im US-Senat. Er sagte auch, dass die Summe neben den bisherigen Ausgaben auch erwartete Kosten umfasse. Dazu zählten unter anderem Sollzahlungen für Militärangehörige sowie Betriebs- und Wartungskosten. Das Wetter, die aktuelle Vorhersage des Deutschen Wetterdienstes. Heute ist es vor allem im Süden sonnig und trocken. Ansonsten ziehen viele Wolken durch. Vom Norden bis runter zum Main ist es grau und auch teilweise regnerisch. Im Nordosten sind örtlich auch Gewitter mit dabei. An Nord- und Ostsee kann es einzelne stürmische Böen geben. Das Ganze bei Temperaturen von 20 bis 26 Grad. Am Oberrhein sind bis zu 28 Grad drin.
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1: Ich bin Tine Klimach. Frankreich führt als erstes EU-Land ein Social-Media-Verbot für Kinder und Jugendliche unter 15 Jahren ein. Ein entsprechendes Gesetz, das nach den Sommerferien greifen soll, verabschiedete das Parlament in Paris mit großer Mehrheit.
2: Beschlossen ist damit ein Vorhaben, das Präsident Emmanuel Macron sehr am Herzen liegt. Kinder und Jugendliche sollen besser von negativen Einflüssen sozialer Medien geschützt werden. Aber wie soll die Umsetzung funktionieren? Frankreich will, dass die großen Social-Media-Plattformen für die Alterskontrolle mehrere technische Möglichkeiten anbieten. Kritiker aber bezweifeln, dass Frankreich solche Einschränkungen im Alleingang durchsetzen kann. Die Zuständigkeit dafür liegt nämlich bei der EU. Und Brüssel prüft bereits, wie eine entsprechende Regelung ausgestaltet werden kann und hält von dem französischen Vorpreschen nicht viel. Aus Paris, Michael Evers.
1: Kein Alkohol auf Bahnsteigen und in Bahnhofshallen. Die Deutsche Bahn plant einen radikalen Schnitt mit der Hoffnung auf mehr Sicherheit. Es soll künftig an allen Bahnhöfen untersagt sein, Bier, Wein, Schnaps oder anderen Alkohol zu trinken. Die Gewerkschaft der Polizei geht nicht davon aus, dass das Verbot angesichts der aktuellen Personallage konsequent umgesetzt werden kann. Gleichzeitig plädiert Alexander Peutz, stellvertretender GdP-Bundesvorsitzender beim ZDF, für ein Alkoholverbot auch in Zügen.
3: Es bringt nichts, quasi auf dem Bahnhof das Verbot auszusprechen, aber in den Zügen weiter konsumieren zu dürfen. Das muss konsequent umgesetzt werden und natürlich muss auch die Deutsche Bahn jetzt ihr Hausrecht durchsetzen mit der DB-Sicherheit und muss das Verbot auch kontrollieren.
1: Spätestens ab Herbst soll es keinen Alkohol mehr auf Bahnsteigen und in Bahnhofshallen geben. Nun wird darüber diskutiert, wer das kontrollieren soll. Die Polizei winkt schon ab. Nach den tödlichen Schüssen auf 6 Menschen in Stade ist der mutmaßliche Täter in Untersuchungshaft gestorben. Ein Mitarbeiter des Gefängnisses fand den 45-Jährigen leblos in seiner Zelle in Bremervörde. Ermittler gehen von Suizid aus. Es gebe keine Hinweise auf ein Verbrechen. Der Mann soll Ende Juni in einer Mutter-Kind-Einrichtung 6 Menschen getötet haben. Hintergrund war ein Sorgerechtsstreit. Wer diesen Sommer ins kühle Nass springen will, muss für den Eintritt ins Schwimmbad mehr bezahlen. Im Juni kostete der Besuch eines Schwimmbads 3,6% mehr als ein Jahr davor. Das melden die Bundesstatistiker. Ausrüstungen wie Sonnenschirme und Badebekleidung waren dagegen etwas günstiger. Das Wetter, die aktuelle Vorhersage des Deutschen Wetterdienstes. Heute ist es vor allem im Süden sonnig und trocken. Ansonsten ziehen viele Wolken durch. Vom Norden bis runter zum Main ist es grau und auch teilweise regnerisch. Im Nordosten sind örtlich auch Gewitter mit dabei. An Nord- und Ostsee kann es einzelne stürmische Böen geben. Das Ganze bei Temperaturen von 20 bis 26 Grad. Am Oberrhein sind bis zu 28 Grad drin.
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1: Ich bin Tine Klimach. In gut einer Woche soll die CDU-CSU-Bundestagsfraktion nach dem Rücktritt von Jens Spahn einen neuen Vorsitzenden wählen. Aber zu den möglichen Kandidaten gibt es bisher nur Spekulationen. CDU-Chef Merz und CSU-Chef Söder wollen der Fraktion zeitnah einen Vorschlag unterbreiten.
2: Die beiden Verantwortlichen für den Personalvorschlag lassen sich nicht in die Karten schauen. Sie wollen sich erst intern austauschen und dann einen gemeinsamen Vorschlag machen. Auch Innenminister Dobrindt, der als möglicher Kandidat für den Posten gehandelt wird, hält sich bedeckt. Er wolle zu Personalspekulationen keinen Beitrag leisten. Möglicherweise muss nach der Wahl der Unionsfraktionsspitze in der kommenden Woche auch das Kabinett umgebildet werden, denn Spekulationen gibt es nicht nur zu Dobrindt, sondern auch zu weiteren amtierenden Ressortchefs wie etwa Kanzleramtschef Frey und Gesundheitsministerin Wacken. Aus Berlin Ursula Winkler.
1: Für den Einbau einer klimafreundlichen Heizung gibt es wieder staatliche Zuschüsse. Die neue Bundesförderung für effiziente Gebäude sei nun gestartet, sagt die Förderbank KfW. Allerdings gibt es unterm Strich nun weniger Geld vom Staat.
3: Die Bundesregierung will sparen und staffelt nun die Zuschüsse. Wer wenig verdient, der bekommt mehr Unterstützung. Relevant für die Förderung ist auch, ob Minderjährige im Haushalt leben. Der maximale Förderbetrag, der liegt nun bei 28.000 Euro und soll nach und nach weiter sinken. Wer aber schon eine Förderzusage hat oder einen Antrag gestellt hat zu alten, besseren Bedingungen, der muss sich keine Sorgen machen. Claudia Wächter, Nachrichtenredaktion.
1: Frankreich führt als erstes EU-Land ein Social-Media-Verbot für Kinder und Jugendliche unter 15 Jahren ein. Ein entsprechendes Gesetz, das nach den Sommerferien greifen soll, verabschiedete das Parlament in Paris mit großer Mehrheit. Es muss noch im Einzelnen geklärt werden, wie das Verbot in der Praxis tatsächlich umgesetzt und durchgesetzt werden soll. Nach dem Willen von Präsident Macron soll das Verbot schon nach den Sommerferien gelten. Nach dem Tod eines Einwanderers bei einem Polizeieinsatz sind in mehreren Städten Italiens wieder Tausende auf die Straße gegangen. Proteste gab es am Abend unter anderem in Mailand, Neapel und Florenz. Nach ersten Berichten verliefen sie friedlich. Am Abend zuvor war es in Bologna, wo der 42-jährige Marokkaner am Sonntag starb, zu Krawallen gekommen. Wegen des Todesfalls ermittelt inzwischen die Staatsanwaltschaft. Das Wetter, die aktuelle Vorhersage des Deutschen Wetterdienstes. Heute ist es vor allem im Süden sonnig und trocken. Ansonsten ziehen viele Wolken durch. Vom Norden bis runter zum Main ist es grau und auch teilweise regnerisch. Im Nordosten sind örtlich auch Gewitter mit dabei. An Nord- und Ostsee kann es einzelne stürmische Böen geben. Das Ganze bei Temperaturen von 20 bis 26 Grad. Am Oberrhein sind bis zu 28 Grad drin.
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4: Guten Morgen, kurz nach 5 haben wir es heute am Mittwoch. Ich wünsche Ihnen einen schönen und vor allem ganz entspannten Start in diesen Morgen. So, aber nichtsdestotrotz muss ich Ihnen mitteilen, dass es für Sie weiterhin heißt, auf unseren jodelnden Skifahrer zu achten. Oh ja. 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Ich drücke Ihnen ganz fest die Daumen und wünsche Ihnen jetzt aber wie gesagt erstmal einen ganz entspannten Start in diesen Morgen mit Helene

0: 5.22 Uhr. Guten Morgen.
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0: Und heute Morgen geht es um Joey Heindle.
3: Es ist schwer zu erklären für mich.
0: Ja, die Vorfreude auf die nächste Giovanni Zarrella Show, die steigt. In 2 Wochen wird die neue Ausgabe aufgezeichnet und die Proben, die laufen auf Hochtouren. Und jetzt hat Giovanni auf Instagram weitere Stargäste bekannt gegeben und die Ankündigungen, die sorgen dabei für ganz besonders viel Gesprächsstoff. Denn zum einen wird es einen ganz besonderen Musikmoment geben, denn Joey Heindle, der wird gemeinsam mit Fr. David auftreten, dem Originalinterpreten des Welthits Words, den ja Joey kürzlich in seiner deutschen Version quasi veröffentlicht hat. So, und dann gab es noch eine andere Ankündigung, denn Vincent Groß und Tim Peters, die wurden gemeinsam angekündigt und das lässt natürlich ordentlich Raum für Spekulationen. Also vielleicht stehen die beiden das erste Mal gemeinsam für ein Duett auf der Bühne. Also wir sind auf jeden Fall sehr gespannt. Wir müssen uns leider noch ein bisschen gedulden, denn ausgestrahlt wird die Show dann erst am 29. August um 20.15 Uhr im ZDF.
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1: Ich bin Tine Klimach. In gut einer Woche soll die CDU-CSU-Bundestagsfraktion nach dem Rücktritt von Jan Spahn einen neuen Vorsitzenden wählen. Aber zu den möglichen Kandidaten gibt es bisher nur Spekulationen. CDU-Chef Merz und CSU-Chef Söder wollen der Fraktion zeitnah einen Vorschlag unterbreiten.
2: Die beiden Verantwortlichen für den Personalvorschlag lassen sich nicht in die Karten schauen. Sie wollen sich erst intern austauschen und dann einen gemeinsamen Vorschlag machen. Auch Innenminister Dobrindt, der als möglicher Kandidat für den Posten gehandelt wird, hält sich bedeckt. Er wolle zu Personalspekulationen keinen Beitrag leisten. Möglicherweise muss nach der Wahl der Unionsfraktionsspitze in der kommenden Woche auch das Kabinett umgebildet werden, denn Spekulationen gibt es nicht nur zu Dobrindt, sondern auch zu weiteren amtierenden Ressortchefs wie etwa Kanzleramtschef Rai und Gesundheitsministerin Wacken. Aus Berlin Ursula Winkler.
1: Für den Einbau einer klimafreundlichen Heizung gibt es wieder staatliche Zuschüsse. Die neue Bundesförderung für effiziente Gebäude sei nun gestartet, sagt die Förderbank KfW. Allerdings gibt es unterm Strich nun weniger Geld vom Staat.
3: Die Bundesregierung will sparen und staffelt nun die Zuschüsse. Wer wenig verdient, der bekommt mehr Unterstützung. Relevant für die Förderung ist auch, ob Minderjährige im Haushalt leben. Der maximale Förderbetrag, der liegt nun bei 28.000 Euro und soll nach und nach weiter sinken. Wer aber schon eine Förderzusage hat oder einen Antrag gestellt hat zu alten, besseren Bedingungen, der muss sich keine Sorgen machen. Claudia Wächter, Nachrichtenredaktion.
1: Frankreich führt als erstes EU-Land ein Social-Media-Verbot für Kinder und Jugendliche unter 15 Jahren ein. Ein entsprechendes Gesetz, das nach den Sommerferien greifen soll, verabschiedete das Parlament in Paris mit großer Mehrheit. Es muss noch im Einzelnen geklärt werden, wie das Verbot in der Praxis tatsächlich umgesetzt und durchgesetzt werden soll. Nach dem Willen von Präsident Macron soll das Verbot schon nach den Sommerferien gelten. Nach dem Tod eines Einwanderers bei einem Polizeieinsatz sind in mehreren Städten Italiens wieder Tausende auf die Straße gegangen. Proteste gab es am Abend unter anderem in Mailand, Neapel und Florenz. Nach ersten Berichten verliefen sie friedlich. Am Abend zuvor war es in Bologna, wo der 42-jährige Marokkaner am Sonntag starb, zu Krawallen gekommen. Wegen des Todesfalls ermittelt inzwischen die Staatsanwaltschaft. Das Wetter, die aktuelle Vorhersage des Deutschen Wetterdienstes. Heute ist es vor allem im Süden sonnig und trocken. Ansonsten ziehen viele Wolken durch. Vom Norden bis runter zum Main ist es grau und auch teilweise regnerisch. Im Nordosten sind örtlich auch Gewitter mit dabei. An Nord- und Ostsee kann es einzelne stürmische Böen geben. Das Ganze bei Temperaturen von 20 bis 26 Grad. Am Oberrhein sind bis zu 28 Grad drin.
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4: Guten Morgen, wir haben es kurz nach 5:30. Ich wünsche Ihnen einen schönen Start in diesen Mittwoch. Und wir schauen schon mal auf den Samstag. Das ist der 25. Juli. Da hat mein Freund Geburtstag. 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

0: 5.41 Uhr. Einen schönen guten Morgen.
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2: Der Coffee to go, das Baguette beim Bäcker und mittags dann noch was Warmes. Viele Menschen machen das jeden Tag genauso und das geht ganz schön ins Geld. Aber viele machen es auch anders, nämlich Meal preppen sich ihre Sachen, also bereiten sich ihre Mahlzeiten vor. Das ist nicht nur viel günstiger, sondern auch gesünder. Und darüber spreche ich heute Morgen mit unserer Ordnungsexpertin Ursula Kittner. Einen schönen guten Morgen.
3: Hallo Nora, guten Morgen.
2: So, ich habe das Meal preppen für mich mittlerweile auch entdeckt. Allerdings muss ich gestehen, dass ich da auch ein ganz schöner Monk bin. Also bei mir muss das alles gleich aussehen. Die Schalen müssen alle gleich groß sein. Die müssen schön aussehen. So, aber Ursula, es muss jetzt nicht gleich das mega teure Set sein, ne? Also man muss jetzt nicht gleich direkt losrennen und sich für 100 Euro irgendwelche Dosen kaufen.
3: Ja, genau so ist es. Also was sich dafür gut eignet, sind solche, gibt es sehr viel aus Glas inzwischen, so Vorratsboxen, so für den Kühlschrank, bevorräte Glas und dann ist da oben so ein Deckel drauf, das finde ich super. Die dann, die kann man auch schön in Dreier-, Vierer-Sets so kaufen, habe ich öfter schon gesehen und dann sehen sie auch alle gleich aus, ne? Gleiche Boxen sehen äußerlich schon mal gleich aus, was sich aber auch super dafür eignet, finde ich, das sind so größere Schraubgläser.
2: Ja, die habe ich zum Beispiel. Und das Schöne ist, die kannst du einfach so jup in eine Reihe stellen, in den Kühlschrank, nehmen so viel Platz weg.
3: Ja, genau. Und immer so die Handvoll reinwerfen und finde ich auch schön, ich mache das auch manchmal und mag das auch gerne, wenn da irgendwie so ein Joghurtdressing oder irgend sowas drauf ist. Und das läuft dann nämlich so schön immer so runter, morgens reintun und dann ist es bis dahin, ne, runtergelaufen. Ja. Ich mag das sehr gerne, ja. Also das sind so die Sachen, die eignen sich einfach gut. Da muss man gar nicht teure Dinge verkaufen. Irgend so ein altes Marmeladenglas oder sowas, Gurkenglas haben wir alle zu Hause und sonst können wir es uns schnell besorgen und dann kann man das einfach so auch erstmal üben und gucken, ob das überhaupt passt zu mir.
2: Ja, und man freut sich wirklich, wenn dann Mittag ist und man denkt, ach Mensch, ja, ich habe ja jetzt irgendwie mein Glas oder meine Dose oder so dabei. Genau. Also, wenn man das jetzt hört und sagt, boah, ja, stimmt, ich gebe da Unmengen Geld aus, wenn ich jedes Mal essen gehe. Ich will damit jetzt auch loslegen. Wir wissen alle, Theorie und Praxis sind zwei unterschiedliche Dinge. Was wären denn so deine Tipps, wenn jetzt jemand sagt, boah, ja, ich will das jetzt auch machen?
3: Also ich würde gucken als erstes, wo habe ich so eine Box, eine Dose, ein Glas, was sich dafür eignet. Das muss ja auch nicht gleich vorbereitet werden für die nächsten 4 Tage. Ja, also einfach mal anfangen mit dem, was da ist und das mal ausprobieren. Es gibt auch unzählige Rezepte inzwischen, die man sich im Internet raussuchen kann. Soziale Medien findet man immer wieder Anregungen. Also das einfach mal so, ja, Ideen sammeln und da gucken, ach Mensch, was spricht mich denn da an? Was schmeckt mir denn besonders gut? Vielleicht gibt es irgendwie so das Lieblingslebensmittel, so diese Paprika, die ich besonders gerne roh esse. Würde ich damit anfangen, so als Basis. Und einfach mal ausprobieren. Also da gibt es ja kein richtig und kein falsch, sondern einfach das Glas nehmen, mal aufeinander schichten und gucken, was passiert. Wir können natürlich auch so ein fertiges Dressing zu nehmen oder selbst wenn wir einen Joghurt haben und das ein bisschen Salz, Pfeffer, weiß ich nicht, Paprika, was wir da so mögen, rein. Einfach ausprobieren. Ich mag ein bisschen rumspielen damit.
2: Ne? Alles klar.
3: Ein bisschen rumspielen und gucken, was schmeckt und dann einfach mal so anfangen, klein anfangen und dann kann ich irgendwann auch denken, ach Mensch, ich hätte jetzt wirklich gern, ne, Nora, wie du bist der Monk, du möchtest, dass es gleich aussieht.
2: Ja, genau.
3: Mir noch so ein paar Boxen dazu besorgen oder so, ne? Aber erstmal wirklich das nutzen, was da ist und ausprobieren. Ausprobieren, rumspielen und gucken, was schmeckt.
2: Also ich kann an der Stelle nur noch dazu sagen, ich mache es nämlich mittlerweile so, dass ich tatsächlich für 3-4 Tage das schon vorbereite. Und die Zeitersparnis, die man einfach dadurch hat, wenn man sich einmal für eine halbe Stunde hinstellt und das mal ratzfatz alles wegmacht. Und dann, ne, ich muss nicht jeden Tag neu überlegen, ich muss nicht jeden Tag wieder neu anfangen, da hängt ja immer ein riesen Rattenschwanz dran. Die Küche muss sauber gemacht werden und so weiter. Und da hat man das wirklich in einem Aufwasch. Also ich bin da wirklich großer Fan von. Ursula, vielen, vielen Dank für deine Tipps und wir hören uns dann nächste Woche wieder.
3: Gerne. Bis dann.
2: Ciao.
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0: bleiben, wenn es am schönsten ist. Julia Lindholm hier auf Radio Paloma, 100% deutscher Schlager. Die neuen deutschen Schlager, die hören Sie hier bei uns immer zuerst. Wir haben es 10 vor 6. Ja, nach dem Rücktritt von Jens Spahn kommt die CDU nächste Woche zu einer Sondersitzung zusammen. Mehr dazu gibt's gleich hier bei uns in den Radio Paloma Nachrichten um 6 Uhr. Und bis dann schauen wir natürlich noch, was dieser 22. Juli für uns alle bereithält. Hier ist für Sie der Blick in die Sterne.
1: 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Widder.
2: Nichts am Sternenhimmel deutet heute auf ernstere Krisen hin. Sie können sich rundum wohlfühlen. Ein richtiger Tag zum Genießen.
1: Stier.
2: Wenn Sie sich Ruhepausen gönnen, werden Sie keinen Anlass zur Klage haben. Am besten picken Sie sich heute die Rosinen aus dem Alltag.
1: Zwillinge.
2: Ihnen steht heute ein hohes Maß an Energie zur Verfügung. Sie versorgt Ihren Alltag mit mehr Leichtigkeit und Spontanität. Nutzen Sie diesen Schwung.
1: Krebs.
2: Stärken Sie Ihr Wohlbefinden, lassen Sie die Grübeleien beiseite und verwöhnen Sie sich. Alles, was Ihnen Spaß macht, ist heute erlaubt.
1: Löwe.
2: Gönnen Sie sich jetzt etwas Schönes und erfrischen Sie Geist und Seele. Wieder mal schön essen gehen wäre da heute genau das Richtige.
1: Jungfrau.
2: Mit etwas Humor ist heute nichts zu viel für Sie. Schnappen Sie sich die positivsten Gedanken und feiern Sie Ihren Alltag.
1: Waage.
2: Lassen Sie sich nicht negativ beeinflussen, sondern hören Sie nur auf sich selbst. Eine positive Einstellung ist heute erfolgsversprechender als Pessimismus.
1: Skorpion.
2: Spannung liegt in der Luft. Sie kann sich leidenschaftlich entladen oder zu einem Streit führen. Letzteres sollten Sie heute besser vermeiden.
1: Schütze.
2: Sie machen andere heute atemlos mit Ihrem Elan. Ihre innere Energie reicht locker für Aufräumaktionen oder sportlichen Freizeitspaß. Also packen Sie es an.
1: Steinbock.
2: Die Zeichen stehen heute auf gut gelaunt. Sie sind Meister im Freunde unterhalten und amüsieren. Schöne Erlebnisse können Ihr Selbstbewusstsein ganz enorm stärken.
1: Wassermann.
2: Power dürfte bei Ihnen heute eher Mangelware sein. Fokussieren Sie deshalb Ihre Energien auf ein Ziel. Sie werden sehen, so pendelt sich alles wieder ein.
1: Fische.
2: Momentan befinden Sie sich in einer blendenden Verfassung.

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1: Ich bin Thomas Bleskin. Frankreich führt als erstes EU-Land ein Social-Media-Verbot für Kinder und Jugendliche unter 15 Jahren ein. Ein entsprechendes Gesetz, das nach den Sommerferien greifen soll, verabschiedete das Parlament in Paris mit großer Mehrheit.
2: Beschlossen ist damit ein Vorhaben, das Präsident Emmanuel Macron sehr am Herzen liegt. Kinder und Jugendliche sollen besser von negativen Einflüssen sozialer Medien geschützt werden. Aber wie soll die Umsetzung funktionieren? Frankreich will, dass die großen Social-Media-Plattformen für die Alterskontrolle mehrere technische Möglichkeiten anbieten. Kritiker aber bezweifeln, dass Frankreich solche Einschränkungen im Alleingang durchsetzen kann. Die Zuständigkeit dafür liegt nämlich bei der EU. Und Brüssel prüft bereits, wie eine entsprechende Regelung ausgestaltet werden kann und hält von dem französischen Vorpreschen nicht viel. Michael Evers, Paris.
1: Eine große Mehrheit der Menschen in Deutschland hält den Rücktritt von Unionsfraktionschef Jens Spahn für richtig. In einer Befragung des Instituts YouGov gaben nur 8% an, dass der Rücktritt falsch sei. Aber 80% erklärten, den Abgang für richtig zu halten.
3: Beim Thema Leihmutterschaft sind die Menschen allerdings gespalten. 38% sprachen sich in einer Umfrage dafür aus, das Verbot in Deutschland beizubehalten. Und 26% sagten, dass das Verbot gelockert werden sollte. Weitere 15% sind für eine Abschaffung des Verbots. Spahn und sein Mann hatten vergangene Woche bekannt gegeben, dass sie Eltern geworden sind, durch eine Leihmutter in den USA. Damit umgingen sie ein in Deutschland geltendes Verbot, das Spahn mitgetragen hat. Tine Klimach, Berlin.
1: Der Krieg gegen den Iran kostet die USA nach Angaben von Verteidigungsminister Pete Hegseth inzwischen 37,5 Milliarden Dollar. Das sagte Hegseth bei einer Anhörung im US-Senat. Die bisherige Schätzung hatte bei 29 Milliarden Dollar gelegen. Hegseth machte deutlich, dass es sich nicht nur um bereits angefallene Kosten handelt, die Summe umfasse auch erwartete Kosten. Ein interner Test des ChatGPT-Entwicklers OpenAI hat nach Unternehmensangaben die Risiken leistungsfähiger KI für Cyberangriffe deutlich gemacht. Ein neues KI-Modell verschaffte sich demnach eigenständig Zugang zum Internet, drang in Systeme einer fremden Plattform ein und nutzte daher bisher unbekannte Sicherheitslücken und gestohlene Zugangsdaten. OpenAI sprach von einem beispiellosen Cyber-Zwischenfall. Zum Wetter die aktuelle Vorhersage des Deutschen Wetterdienstes. Im Norden und in der Mitte wird es zunehmend bewölkt, bis etwa zur Mainlinie fällt zeitweise etwas Regen. Im Norden können die Schauer später kräftiger ausfallen, im Nordosten sind auch einzelne Gewitter möglich. Im Süden dagegen bleibt es heiter bis sonnig und trocken. Die Temperaturen erreichen an der Nordsee etwa 19 Grad, sonst 20 bis 26 und am Oberrhein bis zu 28 Grad.
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4: Guten Morgen, wir haben es 3:09 heute am Mittwoch, am 22. Juli. Ja, und datumstechnisch sind wir eigentlich mitten im Hochsommer. Wettertechnisch sieht es in der Hälfte von Deutschland nicht ganz so sommerlich aus. Also wir haben es ja gerade im Wetterbericht gehört, ne? Gerade der Norden, der Osten, da gibt es viele Gewitter, Regen und viele Wolken. Tja, und wenn man dann Urlaub im eigenen Land macht, dann ist es umso ärgerlicher, wenn da das Wetter nicht so richtig mitspielen will. Wir wollen heute Morgen aber mal klären, wie wir uns den Sommer und den Urlaub einfach ja, nach Hause holen können. Wie es funktioniert, das klären wir gleich hier bei uns nach Sonja Liebing und jetzt den Nockies. Hier ist die aktuelle Single. Hier ist 1.

0: Sonja Liebing hier auf Radio Paloma, 100% deutscher Schlager zum Start in diesen Mittwochmorgen. Wir haben 6 Uhr und 9 Minuten. Ja, heute ist der 22. Juli. Kalendertechnisch sind wir eigentlich mitten im Hochsommer. Wettertechnisch lässt der Sommer vielerorts gerade so ein bisschen auf sich warten. Ja, wir sind in den Sommerferien und wenn man dann auch noch Urlaub im eigenen Land macht und das Wetter nicht ganz so richtig mitspielt, dann ist das irgendwie umso ärgerlicher. Aber wir können uns den Urlaub ja auch ganz einfach nach Hause holen. Und wie das funktioniert, das klären wir heute Morgen mit Diana Kramer aus der Radio Paloma Redaktion. Einen schönen guten Morgen, Diana.
1: Schönen guten Morgen.
0: So, Diana, ich zum Beispiel fahre gar nicht weg diesen Sommer. Also ich meine, ja, ich war jetzt irgendwie mal 3 Tage in Portugal, das war es aber auch schon. Wie kriege ich denn so richtiges Sommerfeeling, vielleicht Strandfeeling oder so, ins Wohnzimmer? Ja, zum Beispiel, weiß ich nicht, mit Sonnenblumen oder sowas?
1: Mit Sicherheit, aber die sehen ja eigentlich am allerschönsten in der Natur aus. Und momentan sieht man ja in ganz vielen Regionen Sonnenblumenfelder, soweit das Auge reicht. Mhm. Und das macht echt gute Laune. Was auch Urlaubsgefühl bringt, sind kleine Deko-Elemente wie viele bunte Kissen oder orientalische Laternen oder Makramee-Vorhänge. Mhm. So kann man sich zum Beispiel vielleicht gedanklich nach Marokko versetzen. Oder wer es lieber mediterran mag, hier kann eine Schale mit Zitronen oder sogar ein Zitronenbäumchen für Mittelmeerstimmung sorgen. Oder zum Beispiel auch Lichterketten, die gehen ja immer.
0: Ja, definitiv. Und das mit den Zitronen, das unterschreibe ich zu 100%. Mir geht es ja oft so, dass ich in so einer schönen Ferienwohnung oder so viel besser und vor allen Dingen auch viel schneller abschalten kann als zu Hause. Also gerade zu Hause fällt das ja oft schwer. Woran liegt das denn?
1: Na, zuallererst natürlich daran, dass die Ferienwohnung oder das Ferienhaus im besten Fall an einem Sehnsuchtsort steht und man da ja Abstand zum Alltag hat. Aber Fakt ist auch, wenn wir uns erinnern, die meisten Feriendomizile sind ja eher reduziert, klar und eher luftig eingerichtet. Mhm. Und das ist oft der Punkt. Das hilft uns, den Kopf frei zu bekommen. Deshalb könnte man den Urlaub zu Hause, zumindest an den Regentagen, auch dafür nutzen, mal auszumisten und sich von viel überflüssigem Kram zu befreien. Und das schafft dann auch gleich Platz für kleine Gegenstände, die den Sommer ins Zimmer holen.
0: So, und da kann man gleich das Praktische mit dem Schönen verbinden. Und wenn dann der Sommer zurückkommt, dann freuen wir uns, wenn wir das alles erledigt haben. Diana, vielen, vielen Dank für deine Tipps.
1: Gerne. Schönen Urlaub. Macht's gut.
0: Und damit haben wir es 6 Uhr und 11 Minuten jetzt, heute an diesem Mittwoch am 22. Juli. Und irgendwie ist es krass, oder? Wir haben monatelang auf das Bühnencomeback von Helene Fischer gewartet und nun ist die 360-Grad-Tour schon wieder Geschichte. Helene, die hat sich jetzt mal zu Wort gemeldet und so ein bisschen, ja, Bilanz gezogen. Mehr dazu gibt's gleich hier bei uns in den Radio Paloma Star News nach der ganz neuen Single von Semino Rossi. Und jetzt gibt's die Flippers, hier ist die rote Sonne von Barbados. Damit kann man sich übrigens auch ganz gut in den Urlaub träumen.

0: Auch hier ist Sabino Rossi auf Radio Paloma. Und diese ist meine aktuell neue Schlagerhit. Viel Spaß.
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0: Massimino Rossi, Wahnsinn oder Liebe, hier auf Radio Paloma, 100% deutscher Schlager. Die neuen deutschen Schlager, die hören sich hier bei uns immer zuerst. Wir haben es 6.18 Uhr damit. So, und wir schauen schon mal aufs Wochenende, denn am Samstag steigt die nächste Disco-Fox-Nacht im Now Berlin. Wir haben ja schon im März die erste gefeiert, quasi die Auftakt-Party. Und jetzt geht's eben weiter am Samstag mit der zweiten Disco-Fox-Nacht. Natürlich wieder, wie gesagt, im Now Berlin, dem ersten Musikhotel Europas mit einer Lage, die besser nicht sein könnte, mitten in Berlin, direkt an der Spree, mit einer Terrasse, die sich jetzt im Sommer wirklich gewaschen hat, wie die Chefin vom Now weiß, Janina Bachmann-Grafunder.
1: Das mit direkt an der Spree finde ich immer ganz lustig, weil jeder Gast sagt natürlich zu uns, wow, ist das eine Terrasse? Ist sie wirklich, weil rechts und links hast du nicht viel. Und demzufolge bespielen wir die natürlich auch mit rosafarbenen Möbeln, rosafarbenem Eis, rosafarbenen Döner. All das haben wir. Ich glaube, das alleine ist schon besonders für Berlin. Und dies Jahr, kann ich euch ja schon verraten, haben eure Hörer was anderen ein bisschen weit voraus. Dieses Jahr werden wir das erste Mal zusammen mit einem Partner die rosafarbene Currywurst.
0: Ja, ganz viel Rosa, auch im Essen, auch in den Cocktails. Und es wird natürlich getanzt, was das Zeug hält. 18 Uhr geht es los im Now Berlin, direkt an der Spree. Es gibt natürlich leckerste Getränke, es gibt leckeres Essen und es gibt natürlich jede Menge Live-Musik. Und Sie sind mit dabei. 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Wir freuen uns auf Sie.
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0: Und heute Morgen geht es um Helene Fischer.
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0: Ja, irgendwie ist es krass, oder? Wir haben monatelang auf das Bühnencomeback von Helene Fischer gewartet, haben uns monatelang auf diese 360-Grad-Tour vorbereitet und jetzt ist die irgendwie schon wieder vorbei. Sie ist schon wieder Geschichte. Letzte Woche Freitag gab es quasi das Grande Finale in München und jetzt ein paar Tage später, ja, hat Helene das einmal alles sacken lassen und hat sich jetzt bei ihren Fans gemeldet. Sie schreibt, meine Lieben, ich brauche noch ein bisschen, um wirklich zu begreifen, dass diese Tour jetzt vorbei ist. Ich habe versucht, jeden Moment ganz bewusst zu genießen, noch einmal in eure Gesichter zu schauen, eure Stimmen zu hören, eure Energie zu spüren. Ja, und sie sagt, dass die Atmosphäre der insgesamt 15 Konzerte ganz besonders war. Jeder einzelne Abend für sich sei einzigartig gewesen und sie sei im Moment einfach nur glücklich und dankbar. Ja, und für uns Fans bedeutet das jetzt aber wieder die Zeit des Wartens und des Hoffens, wann Helene zurück auf die Bühne kommt. Es wird ja spekuliert, dass es dieses Jahr an Weihnachten vielleicht wieder eine Helene Fischer Show geben könnte oder zu Silvester. Also noch ist da nichts bestätigt, aber wir sind natürlich gespannt und halten Sie hier weiter auf dem Laufenden.
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Simone hier auf Radio Paloma, 100% deutscher Schlager am Mittwochmorgen. Wir haben 6.26 Uhr und Frankreich führt als erstes EU-Land ein Social-Media-Verbot für Kinder unter 15 Jahren ein. Mehr dazu gibt es gleich hier bei uns in den Radio Paloma Nachrichten.

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1: Ich bin Thomas Bleskin. Frankreich führt als erstes EU-Land ein Social-Media-Verbot für Kinder und Jugendliche unter 15 Jahren ein. Ein entsprechendes Gesetz, das nach den Sommerferien greifen soll, verabschiedete das Parlament in Paris mit großer Mehrheit.
2: Beschlossen ist damit ein Vorhaben, das Präsident Emmanuel Macron sehr am Herzen liegt. Kinder und Jugendliche sollen besser von negativen Einflüssen sozialer Medien geschützt werden. Aber wie soll die Umsetzung funktionieren? Frankreich will, dass die großen Social-Media-Plattformen für die Alterskontrolle mehrere technische Möglichkeiten anbieten. Kritiker aber bezweifeln, dass Frankreich solche Einschränkungen im Alleingang durchsetzen kann. Die Zuständigkeit dafür liegt nämlich bei der EU. Und Brüssel prüft bereits, wie eine entsprechende Regelung ausgestaltet werden kann und hält von dem französischen Vorpreschen nicht viel. Michael Evers, Paris.
1: Eine große Mehrheit der Menschen in Deutschland hält den Rücktritt von Unionsfraktionschef Jens Spahn für richtig. In einer Befragung des Instituts YouGov gaben nur 8% an, dass der Rücktritt falsch sei. Aber 80% erklärten, den Abgang für richtig zu halten.
3: Beim Thema Leihmutterschaft sind die Menschen allerdings gespalten. 38% sprachen sich in einer Umfrage dafür aus, das Verbot in Deutschland beizubehalten. Und 26% sagten, dass das Verbot gelockert werden sollte. Weitere 15% sind für eine Abschaffung des Verbots. Spahn und sein Mann hatten vergangene Woche bekannt gegeben, dass sie Eltern geworden sind, durch eine Leihmutter in den USA. Damit umgingen sie ein in Deutschland geltendes Verbot, das Spahn mitgetragen hat. Tine Klimach, Berlin.
1: Der Krieg gegen den Iran kostet die USA nach Angaben von Verteidigungsminister Pete Hegseth inzwischen 37,5 Milliarden Dollar. Das sagte Hegseth bei einer Anhörung im US-Senat. Die bisherige Schätzung hatte bei 29 Milliarden Dollar gelegen. Hegseth machte deutlich, dass es sich nicht nur um bereits angefallene Kosten handelt, die Summe umfasse auch erwartete Kosten. Ein interner Test des ChatGPT-Entwicklers OpenAI hat nach Unternehmensangaben die Risiken leistungsfähiger KI für Cyberangriffe deutlich gemacht. Ein neues KI-Modell verschaffte sich demnach eigenständig Zugang zum Internet, drang in Systeme einer fremden Plattform ein und nutzte daher bisher unbekannte Sicherheitslücken und gestohlene Zugangsdaten. OpenAI sprach von einem beispiellosen Cyber-Zwischenfall. Zum Wetter die aktuelle Vorhersage des Deutschen Wetterdienstes. Im Norden und in der Mitte wird es zunehmend bewölkt, bis etwa zur Mainlinie fällt zeitweise etwas Regen. Im Norden können die Schauer später kräftiger ausfallen, im Nordosten sind auch einzelne Gewitter möglich. Im Süden dagegen bleibt es heiter bis sonnig und trocken. Die Temperaturen erreichen an der Nordsee etwa 19 Grad, sonst 20 bis 26 und am Oberrhein bis zu 28 Grad.
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4: Guten Morgen, wir haben es kurz nach 6:30 heute am Mittwoch. So, natürlich ist der hier heute auch wieder unterwegs. Genau, nächstes Jahr im März geht's nämlich wieder nach Südtirol zur 13. Schlager-Partywoche. 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Wenn Sie den zwischen zwei Hits hören, rufen Sie an und landen hier bei uns im Lostopf 0801 600 700. 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

0: Andrea Jürgens um 20 vor 7. Guten Morgen.
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0: Ja, für die meisten geht es morgens nicht ohne Kaffee. Der Grund, der liegt natürlich auch vorhanden. Ne? Durch das Koffein kommen wir in Gang und werden wach. Aber nicht jeder kann und möchte Koffein zu sich nehmen. Und deswegen greifen immer mehr auf Kaffee-Alternativen zurück. Und über die spreche ich heute Morgen mit Frau Dr. Grit Kittelmann von der Verbraucherzentrale Berlin. Guten Morgen.
2: Hallo, schönen guten Morgen.
0: So, Frau Kittelmann, viele von uns kennen auch den guten alten Karo-Kaffee. Ja, der zwar wie Kaffee schmeckt, aber irgendwie ja keiner ist. Woraus werden denn diese Kaffee-Alternativen hergestellt?
2: Also Kaffeeersatz wird grundsätzlich aus Pflanzen hergestellt, also zum Beispiel aus Dinkel, Roggen, Gerste oder sogar Mais. Und oft dienen dann Kastanien, Eicheln oder Zichorie der Geschmacksverfeinerung.
0: Ich finde das total verrückt. Also ich kann mir das überhaupt gar nicht vorstellen. Aber ja, es schmeckt ja nun wirklich fast wie normaler Kaffee. Warum können denn diese pflanzlichen Alternativen besser sein als normaler Bohnenkaffee?
2: Also sie enthalten kein Koffein und können deshalb auch von Kindern, Schwangeren und Stillenden getrunken werden. Mhm. Und im Gegensatz zu Bohnenkaffee ist regionaler Kaffeeersatz deutlich umwelt- und sozialverträglicher. Also beim Anbau von Kaffeepflanzen werden ja sehr viele Pestizide und große Mengen Wasser eingesetzt oftmals. Und die Kaffeebauern arbeiten für niedrige Löhne und oft unter schlechten Arbeitsbedingungen in Ländern des globalen Südens. Das haben wir alle schon gehört.
0: Ja.
2: Und beim Kaffeeersatz entfallen die langen Transportwege, weil Dinkel, Roggen und Co. auch heimisch angebaut werden können. Und vielleicht noch ein wichtiger Tipp, Kaffee aus Zichorien und Süßlupinen sind besonders für Menschen mit Zöliakie geeignet, weil er einfach kein Gluten enthält.
0: Okay, gut zu wissen. Sehen Sie, Frau Kittelmann, wenn ich jetzt sage, ich will das einfach mal ausprobieren, was muss ich denn da beim Kauf beachten und sollte ich mich da vielleicht doch erstmal vorsichtig rantasten?
2: Also ich empfehle, Getreidekaffee aus kontrolliert biologischem Anbau vorzuziehen, einfach weil die Zutaten dann von zertifizierten Anbaubauern stammen und in der Regel regional angebaut worden sind. Und bitte denken Sie auch nicht, weil Kaffeeersatz kein Koffein enthält, können Sie den jetzt unbegrenzt trinken. Also mehr als 2 bis 3 Tassen täglich sollten es genauso wie beim Bohnenkaffee auch nicht werden. Denn während des Röstvorgangs kann sich die krebserregende Verbindung Acrylamid bilden und die wollen wir natürlich nicht aufnehmen.
0: Ja, okay. Also haben wir doch auf jeden Fall wieder was gelernt. Wer möchte, der kann das gerne mal ausprobieren. Frau Kittelmann, vielen Dank für Ihre Tipps und wir hören uns nächste Woche wieder.
2: Gerne, bis dann.
0: Tschüss.
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0: Anna-Maria Zimmermann, 1000 Träume weit, am Mittwochmorgen hier auf Radio Paloma, 100% deutscher Schlager. Wir haben es 10 vor 7. Ja, nach dem Rücktritt von Jens Spahn kommt die CDU nächste Woche zu einer Sondersitzung zusammen. Mehr dazu gibt's gleich hier bei uns in den Radio Paloma Nachrichten. Ja, und ebenfalls ein großes Thema in den Nachrichten ist natürlich das Social-Media-Verbot für Kinder und Jugendliche, was Frankreich nun einführen wird. Kinder und Jugendliche unter 15 Jahren dürfen kein Social-Media benutzen. Der Grund liegt auf der Hand und auch in anderen Ländern wird jetzt diskutiert, ob so ein Social-Media-Verbot sinnvoll ist. Katrin Müller aus der Radio Paloma Redaktion weiß mehr dazu.
1: Frankreich will Plattformen wie TikTok, Instagram und Snapchat stärker in die Pflicht nehmen und sie dazu bewegen, für die Alterskontrolle Techniken zu nutzen, die es schon gibt, wie zum Beispiel beim Zugriff auf pornografische Inhalte. Fraglich ist aber, ob das klappt. Nationale

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1: Ich bin Thomas Bleskin. Frankreich führt als erstes EU-Land ein Social-Media-Verbot für Kinder unter 15 Jahren ein. Das Parlament verabschiedete ein entsprechendes Gesetz, das nach den Sommerferien schrittweise greifen soll.
2: Frankreich will Plattformen wie TikTok, Instagram und Snapchat stärker in die Pflicht nehmen und sie dazu bewegen, für die Alterskontrolle Techniken zu nutzen, die es schon gibt, wie zum Beispiel beim Zugriff auf pornografische Inhalte. Fraglich ist aber, ob das klappt. Nationale Alleingänge sieht auch Brüssel kritisch. Den Tech-Konzernen zusätzliche Pflichten aufzuerlegen, das sei Sache der EU, hieß es. Die EU-Kommission lässt selbst gerade von Experten klären, wie Rahmenregelungen für digitale Altersgrenzen aussehen könnten. Katrin Müller, Nachrichtenredaktion.
1: Eine große Mehrheit der Menschen in Deutschland hält den Rücktritt von Unionsfraktionschef Jens Spahn für richtig. In einer Befragung des Instituts YouGov gaben nur 8% an, dass der Rücktritt falsch sei. Spahn und sein Mann hatten vergangene Woche bekannt gegeben, dass sie Eltern geworden sind, mit Hilfe einer Leihmutter in den USA. Damit umgingen die beiden ein in Deutschland geltendes Verbot, das Spahn in der CDU mitgetragen hatte. Der Pariser Louvre öffnet heute wieder seine Galerie d'Apollon, aus der im vergangenen Oktober ein Teil der französischen Kronjuwelen gestohlen worden war. Ausgestellt wird im Raum allerdings nichts mehr.
3: Die bisher in der Galerie gezeigten Sammlungen und kostbaren Objekte sollen in einen fensterlosen Tresorraum verlegt werden, kündigte der Museumsdirektor an. Damit sollen die kunstvollen Wand- und Deckendekorationen in dem Ausstellungssaal wieder stärker zur Geltung kommen. Die Galerie d'Apollon gilt als einer der prächtigsten Räume des Louvre. Von den Schmuckstücken im geschätzten Wert von rund 88 Millionen Euro, die dreiste Einbrecher im Herbst erbeuteten, fehlt unterdessen weiter jede Spur. Allerdings kamen 4 Tatverdächtige, die den Coup ausgeführt haben sollen, in Untersuchungshaft. Michael Evers, Paris.
1: Das Geburtshaus Adolf Hitlers im österreichischen Braunau wird künftig als Polizeizentrum genutzt. Österreich will damit verhindern, dass das Gebäude weiter als Anziehungspunkt für Neonazis dient. Das Haus war 2017 nach einem Rechtsstreit enteignet worden. Eine Expertenkommission hatte sich für eine Umgestaltung mit möglichst geringem Wiedererkennungswert ausgesprochen. Zum Wetter, die aktuelle Vorhersage des Deutschen Wetterdienstes. Im Norden und in der Mitte wird es zunehmend bewölkt, bis etwa zur Mainlinie fällt zeitweise etwas Regen. Im Norden können die Schauer später kräftiger ausfallen, im Nordosten sind auch einzelne Gewitter möglich. Im Süden dagegen bleibt es heiter bis sonnig und trocken. Die Temperaturen erreichen an der Nordsee etwa 19 Grad, sonst 20 bis 26 und am Oberrhein bis zu 28 Grad.
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4: Guten Morgen, ich wünsche Ihnen einen schönen Start heute in diesen Mittwoch. So, und wir schauen schon mal auf den Frühling 2027. Vom 14. bis zum 21. März geht's nämlich wieder ins wunderschöne Südtirol zur 13. Schlager-Partywoche. Eine Woche lang wird da gefeiert, es wird Ski gefahren und natürlich ganz, ganz viel Schlagermusik gehört und gelebt. Und Sie sind mit dabei, wir schenken Ihnen die Reise. Achten Sie dafür ganz einfach weiterhin auf unsere jodelnden Skifahrer. So, wenn der zwischen zwei Hits hier durchs Radio saust, dann rufen Sie ganz einfach an und landen mit etwas Glück im Lostopf. 0801 600 700, bundesweit aus allen Netzen zum Ortstarif, ist wie immer hier die Nummer zu uns ins Studio. Und Sie wissen ja, der Skifahrer, der kann jederzeit auftauchen.

0: Andrea Berg hier auf Radio Paloma, 100% deutscher Schlager zum Start in diesen Mittwochmorgen. Wir haben 7 Uhr und 10 Minuten. So, und heute ist so ein Tag, an dem haben wir alle mal einen Grund, uns richtig hängen zu lassen. Denn heute ist der Tag der Hängematte. Und die eignen sich übrigens nicht nur gut dafür, im Garten oder auf dem Balkon irgendwie so ein kleines Mittagsschläfchen in der Sonne zu machen. Nein, manche Menschen schwören auch auf den Nachtschlaf in der Hängematte. Aber ob das wirklich gut für den Rücken ist, na, das wollen wir heute Morgen mal klären. Das machen wir mit Elisa Schuh aus der Radio Paloma Redaktion. Einen schönen guten Morgen.
1: Guten Morgen.
0: So Elisa, dein Bruder ist nämlich so jemand, der gerne nachts in der Hängematte schläft. Jetzt bin ich gespannt, was spricht denn tatsächlich fürs Schlafen in der Hängematte?
1: Also mein Bruder sagt, dass er da einfach besser schläft als auf der Matratze. Mhm. Die Hängematte passt sich der Wirbelsäule an. Und gerade für Menschen mit Rückenproblemen kann sich das angenehm anfühlen. Mhm. Auch das leichte Schaukeln kann entspannend wirken. Und gerade jetzt im Sommer hat die Hängematte noch einen Vorteil. Die Wärme kann unterm Körper besser abgeleitet werden. Wer also nachts viel schwitzt, für den kann die Hängematte eine luftig kühle Alternative sein.
0: Ja, witzig. Und ich könnte mir fast vorstellen, dass jetzt gerade ganz, ganz viele denken, so eine Hängematte, wie könnte ich die denn bei mir am besten in der Wohnung aufhängen?
1: Also ganz klassisch kann man die Hängematte natürlich zwischen zwei Bäumen aufhängen. Wichtig sind hier breite Schlingen, um den Baumstamm zu schützen. Ansonsten gibt es extra Gestelle, die kann man sowohl drinnen als auch draußen aufstellen. Mhm. Dafür braucht man allerdings ein bisschen Platz. Wer Balken in der Wohnung hat, der kann auch die als Trägerpunkte nutzen. Sonst muss gebohrt werden. Hier muss man auch darauf achten, dass die Wände das Gewicht aushalten.
0: Ja, ich wollte gerade sagen, die Statik ist da noch ein ganz anderes Problem. So, aber meistens finden wir ja die Hängematte irgendwie draußen im Garten oder vielleicht auf der Terrasse. Jetzt hat aber nicht jeder den Platz, sag ich mal. Wie kann man denn aber trotzdem vielleicht zwischendurch die Seele im wahrsten Sinne des Wortes ein bisschen baumeln lassen?
1: Also wenn es vor allem um die Größe geht, können etwa Hängesessel eine schöne Alternative sein. Mhm. Wem das Schaukelgefühl wichtig ist, der kann sich einen Schaukelstuhl für drinnen oder eine Hollywood-Schaukel für draußen anschaffen. Mhm. Wer vor allem dem Rücken etwas Gutes tun will, für den ist vielleicht ein Wasserbett eine Alternative. Sonst kann man zwischendurch ähnlich entspannt auch in der Badewanne liegen. Und draußen sind Freibäder oder Seen auch tolle Orte, um sich mal treiben zu lassen.
0: So, das ist doch eine schöne Inspiration heute, oder? Zum Tag der Hängematte. Und ich muss bei so einer Hängematte immer ein bisschen schmunzeln. Also ich habe auch sowas Ähnliches bei mir zu Hause. Und ich benutze das gar nicht so oft, obwohl ich es wirklich liebe, da drin zu liegen. Aber ich kann Ihnen auch sagen, warum. Also erstens mal da reinzukommen. Das ist schon schwierig, aber das ist nichts gegen das wieder rauskommen. Meistens liegt man da stundenlang drin und überlegt, wie mache ich das jetzt? Ja, und dann ruft man dann den Partner und sagt, nur Schatz, nur hilf mir doch mal. Und dann lacht er nur, weil man es selber nicht hinbekommt. Und dann zieht man und naja. So, wir kommen auf die Uhr. Wir haben 7 Uhr und 13 Minuten. Ich weiß, dass ich damit nicht alleine bin. So, heute ist ein ganz besonderer Tag. Heute ist der 22. Juli. Und Mireille Mathieu, die feiert heute ihren 80. Geburtstag. Unfassbar, oder? Und wie sie den begeht, das erfahren Sie gleich hier bei uns in den Radio Paloma Star News nach Roland Kaiser. Und jetzt Matthias Reim. Hier ist die Sterne Lügel.

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0: Kaiser hier auf Radio Paloma, 100% deutscher Schlager zum Start in diesen Mittwochmorgen. Wir haben es gleich 20 nach 7. Ja, und seit gestern ist das ein riesengroßes Thema. Die Deutsche Bahn, die plant einen radikalen Schritt mit der Hoffnung auf mehr Sicherheit. Auf allen Bahnsteigen, in allen Bahnhöfen ist zukünftig Alkohol untersagt. An allen 4.500 Bahnhöfen hier bei uns in Deutschland wird es kein Bier, Wein, Schnaps oder anderen Alkohol mehr zu trinken geben. Allerdings, so gut viele das finden, so groß ist auch die Kritik, weil sich die Frage der Umsetzung stellt, wie Alexander Peutz von der Gewerkschaft der Polizei erklärte.
1: Es bringt nichts, quasi auf dem Bahnhof das Verbot auszusprechen, aber in den Zügen weiter konsumieren zu dürfen. Das muss konsequent umgesetzt werden und natürlich muss auch die Deutsche Bahn jetzt ihr Hausrecht durchsetzen mit der DB-Sicherheit und muss das Verbot auch kontrollieren.
0: Ja, und dieser Meinung sind auch mehrere Vertreter aus der Politik, wie Claudia Wächter aus der Radio Paloma Redaktion weiß.
2: Die Bahn ist am Zug, die habe das Hausrecht, sagt auch die Gewerkschaft der Polizei. Im Moment sind mehr als 4.000 Sicherheitskräfte der Bahn im Einsatz. Zu wenig, um überall das Alkoholverbot durchzusetzen. Das soll für mehr Sicherheit sorgen. Auf allen Bahnsteigen und in den Bahnhofshallen soll deshalb das Trinken von Bier, Wein und Schnaps verboten werden. In der Bahnhofsgastronomie, so der Plan, darf aber weiterhin Alkohol verkauft werden.
0: Tja, also bis Oktober soll dieses generelle Alkoholverbot umgesetzt werden, so zumindest die Deutsche Bahn. Wie das jetzt im Einzelnen aussieht, da wird es sicherlich noch einiges an Diskussionsbedarf geben. Wir halten Sie hier natürlich auf dem Laufenden.
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0: Und heute Morgen geht es um Mireille Mathieu.
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0: Der Florian Silbereisen, der betont ja immer, dass Mireille Mathieu seine absolute Glücksbringerin ist. Ich meine, seit 2004, also seit seiner ersten Festeshow, ist sie regelmäßig bei ihm auf der Bühne. So auch im Juni beim Schlagerboom Open Air. Und das war ja ein ganz besonderer Auftritt, denn da startete sie ja den Countdown zu ihrem 80. Geburtstag. Und dieser 80. Geburtstag, der ist genau heute. Also wir sagen herzlichen Glückwunsch an Mireille Mathieu. Und da fragt man sich natürlich, wie wird denn so ein Weltstar feiern? Ja, eigentlich ganz bescheiden. Ihren Geburtstag, den wird sie tatsächlich mit ihren Geschwistern feiern, mit ihren Brüdern und ihren Schwestern. Die sind ja insgesamt 14 Kinder, also eine riesengroße Familie. Das wird sicherlich heute definitiv ein bisschen turbulent. So, und dann wird ja auch musikalisch gefeiert, denn Mireille, die wird ja bald wieder auf Tour gehen. Und damit man mit 80 Jahren auch noch super fit ist, hat sie ein ganz einfaches Rezept, nämlich konsequenten Alkoholverzicht, gesunde Ernährung und für die Schönheit keine Sonne, ja, damit die Haut nicht vorzeitig altert. Ja, also mit 80 Jahren ist Mireille Mathieu so fit wie eh und je. Und wir freuen uns natürlich auf diese Tour. Im Oktober und November geht es da los durch Deutschland und Österreich. Also da kann man dann quasi nochmal höchstpersönlich zum 80. gratulieren.
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1: Ich bin Thomas Bleskin. Frankreich führt als erstes EU-Land ein Social-Media-Verbot für Kinder unter 15 Jahren ein. Das Parlament verabschiedete ein entsprechendes Gesetz, das nach den Sommerferien schrittweise greifen soll.
2: Frankreich will Plattformen wie TikTok, Instagram und Snapchat stärker in die Pflicht nehmen und sie dazu bewegen, für die Alterskontrolle Techniken zu nutzen, die es schon gibt, wie zum Beispiel beim Zugriff auf pornografische Inhalte. Fraglich ist aber, ob das klappt. Nationale Alleingänge sieht auch Brüssel kritisch. Den Tech-Konzernen zusätzliche Pflichten aufzuerlegen, das sei Sache der EU, hieß es. Die EU-Kommission lässt selbst gerade von Experten klären, wie Rahmenregelungen für digitale Altersgrenzen aussehen könnten. Katrin Müller, Nachrichtenredaktion.
1: Eine große Mehrheit der Menschen in Deutschland hält den Rücktritt von Unionsfraktionschef Jens Spahn für richtig. In einer Befragung des Instituts YouGov gaben nur 8% an, dass der Rücktritt falsch sei. Spahn und sein Mann hatten vergangene Woche bekannt gegeben, dass sie Eltern geworden sind, mit Hilfe einer Leihmutter in den USA. Damit umgingen die beiden ein in Deutschland geltendes Verbot, das Spahn in der CDU mitgetragen hatte. Der Pariser Louvre öffnet heute wieder seine Galerie d'Apollon, aus der im vergangenen Oktober ein Teil der französischen Kronjuwelen gestohlen worden war. Ausgestellt wird im Raum allerdings nichts mehr.
3: Die bisher in der Galerie gezeigten Sammlungen und kostbaren Objekte sollen in einen fensterlosen Tresorraum verlegt werden, kündigte der Museumsdirektor an. Damit sollen die kunstvollen Wand- und Deckendekorationen in dem Ausstellungssaal wieder stärker zur Geltung kommen. Die Galerie d'Apollon gilt als einer der prächtigsten Räume des Louvre. Von den Schmuckstücken im geschätzten Wert von rund 88 Millionen Euro, die dreiste Einbrecher im Herbst erbeuteten, fehlt unterdessen weiter jede Spur. Allerdings kamen 4 Tatverdächtige, die den Coup ausgeführt haben sollen, in Untersuchungshaft. Michael Evers, Paris.
1: Das Geburtshaus Adolf Hitlers im österreichischen Braunau wird künftig als Polizeizentrum genutzt. Österreich will damit verhindern, dass das Gebäude weiter als Anziehungspunkt für Neonazis dient. Das Haus war 2017 nach einem Rechtsstreit enteignet worden. Eine Expertenkommission hatte sich für eine Umgestaltung mit möglichst geringem Wiedererkennungswert ausgesprochen. Zum Wetter, die aktuelle Vorhersage des Deutschen Wetterdienstes. Im Norden und in der Mitte wird es zunehmend bewölkt, bis etwa zur Mainlinie fällt zeitweise etwas Regen. Im Norden können die Schauer später kräftiger ausfallen, im Nordosten sind auch einzelne Gewitter möglich. Im Süden dagegen bleibt es heiter bis sonnig und trocken. Die Temperaturen erreichen an der Nordsee etwa 19 Grad, sonst 20 bis 26 und am Oberrhein bis zu 28 Grad.
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4: Guten Morgen, wir haben 7.33 Uhr heute an diesem Mittwoch. Und eben war er ganz laut und deutlich zu hören, unser jodelnder Skifahrer. Denn nächstes Jahr im März vom 14. bis zum 21. geht es wieder zur 13. Schlager-Partywoche im wunderschönen Südtirol mit Sonne, Schnee, Party und natürlich ganz, ganz viel Musik. So, und ja, Sie hören einfach auf unseren Skifahrer. Wenn der auftaucht, dann rufen Sie an und der ist gerade auf. Getaucht und ich gehe jetzt ans Telefon. Einen schönen guten Morgen. Hier ist die Nora von den Radio Paloma Muntermachern. Wer ist denn da?
5: Ja, guten Morgen. Stefan Rüther aus Winterberg.
4: Hallo Stefan. Wo ist denn Winterberg?
5: Das ist im Hochsauerland, Nordrhein-Westfalen.
4: Nordrhein-Westfalen. So, und Winterberg, Stefan, ist ja schon das richtige Stichwort, ne?
5: Richtig.
4: Richtig. Lieber Stefan, also Sie wollen mit zur Schlagerwoche an den drei Zinnen im wunderschönen Südtirol.
5: Jawohl.
4: Jawohl. Und sind Sie denn hauptsächlich Schlagerfan oder Wintersportfan oder beides?
5: Ich bin beides.
4: Beides. Na, das ist doch perfekt. Also Stefan, Sie sind jetzt im Lostopf. Jetzt müssen Sie natürlich noch ein bisschen Daumen drücken, denn nächste Woche Freitag, da ziehen wir den Gewinner oder die Gewinnerin. Also wenn dann morgens Ihr Telefon klingelt, was machen Sie dann? Rangehen.
5: Jawohl.
4: Sehr schön. Also Stefan, Sie sind im Lostopf. Ich drücke Ihnen ganz, ganz fest die Daumen und vielleicht hören wir uns nächste Woche wieder.
5: Jawohl.
4: Super. Also Stefan, ich drücke die Daumen und wünsche Ihnen eine schöne Woche, ja?
5: Ja, danke schön. Ihnen auch.
4: Mach's es gut. Danke. Ciao.
5: Und weiter so.
4: Danke. Tschüss. Ja, so einfach funktioniert es. Also, wenn Sie unseren jodelnden Skifahrer zwischen zwei Hits hier den Berg runtersausen hören. Dann machen Sie es wie der Stefan und rufen einfach an. Sie wissen ja, es kann jederzeit passieren. 0180 1 600 700 bundesweit aus allen Netzen zum Ortstarif.

0: Lopez hier auf Radio Paloma, 100% deutscher Schlager. Wir haben 7.42 Uhr. Ja, und da gibt's heute Morgen gute Neuigkeiten aus dem Müritz-Nationalpark. Das Feuer dort, das konnte gelöscht werden. Nichtsdestotrotz sieht es woanders in Europa nicht so gut aus. Südfrankreich, Korsika, Spanien, Portugal, Griechenland, Nordafrika. Ja, die Brände, die wüten dort weiter und das sind natürlich auch beliebte Urlaubsregionen. Aber wie sehen da eigentlich meine Rechte aus, wenn ich irgendwie, ja, da in den Urlaub fahren möchte? Macht das überhaupt Sinn? Darüber sprechen wir heute Morgen mit Thomas Bremser aus der Radio Paloma Redaktion. Einen schönen guten Morgen.
1: Guten Morgen.
0: Thomas, was kann ich denn vor meiner Reise tun, um bestens informiert zu sein, was das Thema Brände angeht?
2: Also wenn ich eine Pauschalreise gebucht habe, sollte ich am besten den Veranstalter fragen, welche Risiken er aktuell sieht und ob ich im Notfall umbuchen oder stornieren kann. Mhm. Wenn ich eine Individualreise gebucht habe, ist das nicht so einfach. Da könnte ich die Unterkunft mal kontaktieren. Ich kann mich aber natürlich auch selbst informieren über die Lage vor Ort. Das geht zum Beispiel über Google Maps. Mhm. Dafür in das Suchfenster Brände und die Region schreiben, dann erscheinen Einträge auf der Karte. Und ich kann sehen, wo aktuell Brände wüten und wie weit das entfernt ist von meinem Urlaubsort.
0: Okay, wenn ich jetzt sage, das ist mir zu nah dran oder ich vielleicht auch ganz ehrlich aus Pietätsgründen nicht in den Urlaub fahren möchte, wie sehen denn da meine Rechte aus? Also bekomme ich da mein Geld zurück, wenn ich die Reise nicht antreten möchte?
2: Das ist unterschiedlich. Es kann sein, dass der Veranstalter der Pauschalreise von sich aus anbietet, um zu buchen oder zu stornieren. Ansonsten kann ich nur kostenfrei stornieren, wenn am Urlaubsort oder in direkter Nähe außergewöhnliche Umstände herrschen, etwa bei großen Zerstörungen rund um mein Hotel. Mhm. Das muss ich im Streitfall aber beweisen können. Wenn ich die Reise individuell gebucht habe, muss ich auf die Kulanz der Unterkunft hoffen. Steht die Reise erst in ein paar Wochen an, sollte ich sie nicht voreilig abblasen, denn Angst und Sorge allein sind keine Gründe, eine Reise kostenfrei zu stornieren.
0: Okay, wie sieht's denn jetzt aus, wenn ich jetzt im Urlaub bin und in dieser Region bricht ein Waldbrand aus? Was mache ich da? Ich meine, in Spanien zum Beispiel sind für morgen 45 Grad gemeldet. Also die Gefahr, die ist ja real da.
2: Wenn ich eine Pauschalreise gebucht habe, ist der Veranstalter in der Pflicht, eine Ersatzunterkunft oder einen früheren Rückflug zu organisieren. In dem Fall muss er mir auch den Reisepreis anteilig zurückzahlen. Mhm. Und ich bekomme eventuell auch Geld zurück, wenn der Urlaub durch die Auswirkungen des Waldbrands erheblich gestört wird, sagt André Schulze-Wedmar vom Europäischen Verbraucherzentrum Deutschland.
3: Wenn es zur Smogbildung kommt und dadurch dann die Urlaubsfreude beeinträchtigt wird, dann stellt dieser Smog dann auch einen Reisemangel dar.
2: Wenn ich keine Pauschalreise gebucht habe, habe ich all diese Ansprüche leider nicht.
0: Okay, gut zu wissen. Ja, wir hoffen natürlich, dass die Feuer sich nicht weiter ausbreiten und die Situation in Anführungsstrichen überschaubar bleibt. Vielen, vielen Dank für deine Tipps, Thomas Bremser aus der Radio Paloma Redaktion.
2: Ja, bitteschön.
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0: Die neue von Alessa, Zwischen deinen Zeilen, hier auf Radio Paloma, 100% deutscher Schlager. Die neuen deutschen Schlager, die hören Sie hier bei uns immer zuerst. Wir haben 7.51 Uhr. Frankreich führt als erstes EU-Land ein Social-Media-Verbot für Kinder und Jugendliche ein. Mehr dazu gibt's gleich hier bei uns in den Radio Paloma Nachrichten um 8. Und bis dahin schauen wir natürlich noch, was dieser Mittwoch für uns alle bereithält. Hier ist der Blick in die Sterne für Sie.
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2: Nichts am Sternenhimmel deutet heute auf ernstere Krisen hin. Sie können sich rundum wohlfühlen. Ein richtiger Tag zum Genießen.
1: Stier.
2: Wenn Sie sich Ruhepausen gönnen, werden Sie keinen Anlass zur Klage haben. Am besten picken Sie sich heute die Rosinen aus dem Alltag.
1: Zwillinge.
2: Ihnen steht heute ein hohes Maß an Energie zur Verfügung. Sie versorgt Ihren Alltag mit mehr Leichtigkeit und Spontanität. Nutzen Sie diesen Schwung.
1: Krebs.
2: Stärken Sie Ihr Wohlbefinden. Lassen Sie die Grübeleien beiseite und verwöhnen Sie sich. Alles, was Ihnen Spaß macht, ist heute erlaubt.
1: Löwe.
2: Gönnen Sie sich jetzt etwas Schönes und erfrischen Sie Geist und Seele. Wieder mal schön essen gehen wäre da heute genau das Richtige.
1: Jungfrau.
2: Mit etwas Humor ist heute nichts zu viel für Sie. Schnappen Sie sich die positivsten Gedanken und feiern Sie Ihren Alltag.
1: Waage.
2: Lassen Sie sich nicht negativ beeinflussen, sondern hören Sie nur auf sich selbst. Eine positive Einstellung ist heute erfolgsversprechender als Pessimismus.
1: Skorpion.
2: Spannung liegt in der Luft. Sie kann sich leidenschaftlich entladen oder zu einem Streit führen. Letzteres sollten Sie heute besser vermeiden.
1: Schütze.
2: Sie machen andere heute atemlos mit Ihrem Elan. Ihre innere Energie reicht locker für Aufräumaktionen oder sportlichen Freizeitspaß. Also packen Sie es an.
1: Steinbock.
2: Die Zeichen stehen heute auf gut gelaunt. Sie sind Meister im Freunde unterhalten und amüsieren. Schöne Erlebnisse können Ihr Selbstbewusstsein ganz enorm stärken.
1: Wassermann.
2: Power dürfte bei Ihnen heute eher Mangelware sein. Fokussieren Sie deshalb Ihre Energien auf ein Ziel. Sie werden sehen, so pendelt sich alles wieder ein.
1: Fische.
2: Momentan befinden Sie sich in einer blendenden Verfassung. Große Hindernisse überwinden Sie heute mit Leichtigkeit und Esprit.
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1: Ich bin Thomas Bleskin. Frankreich führt als erstes EU-Land ein Social-Media-Verbot für Kinder und Jugendliche unter 15 Jahren ein. Ein entsprechendes Gesetz, das nach den Sommerferien greifen soll, verabschiedete das Parlament in Paris mit großer Mehrheit.
2: Beschlossen ist damit ein Vorhaben, das Präsident Emmanuel Macron sehr am Herzen liegt. Kinder und Jugendliche sollen besser von negativen Einflüssen sozialer Medien geschützt werden. Aber wie soll die Umsetzung funktionieren? Frankreich will, dass die großen Social-Media-Plattformen für die Alterskontrolle mehrere technische Möglichkeiten anbieten. Kritiker aber bezweifeln, dass Frankreich solche Einschränkungen im Alleingang durchsetzen kann. Die Zuständigkeit dafür liegt nämlich bei der EU. Und Brüssel prüft bereits, wie eine entsprechende Regelung ausgestaltet werden kann und hält von dem französischen Vorpreschen nicht viel. Michael Evers, Paris.
1: Eine große Mehrheit der Menschen in Deutschland hält den Rücktritt von Unionsfraktionschef Jens Spahn für richtig. In einer Befragung des Instituts YouGov gaben nur 8% an, dass der Rücktritt falsch sei. Aber 80% erklärten, den Abgang für richtig zu halten.
3: Beim Thema Leihmutterschaft sind die Menschen allerdings gespalten. 38% sprachen sich in einer Umfrage dafür aus, das Verbot in Deutschland beizubehalten. Und 26% sagten, dass das Verbot gelockert werden sollte. Weitere 15% sind für eine Abschaffung des Verbots. Spahn und sein Mann hatten vergangene Woche bekannt gegeben, dass sie Eltern geworden sind, durch eine Leihmutter in den USA. Damit umgingen sie ein in Deutschland geltendes Verbot, das Spahn mitgetragen hat. Tine Klimach, Berlin.
1: Der Krieg gegen den Iran kostet die USA nach Angaben von Verteidigungsminister Pete Hegseth inzwischen 37,5 Milliarden Dollar. Das sagte Hegseth bei einer Anhörung im US-Senat. Die bisherige Schätzung hatte bei 29 Milliarden Dollar gelegen. Hegseth machte deutlich, dass es sich nicht nur um bereits angefallene Kosten handelt, die Summe umfasse auch erwartete Kosten. Ein interner Test des ChatGPT-Entwicklers OpenAI hat nach Unternehmensangaben die Risiken leistungsfähiger KI für Cyberangriffe deutlich gemacht. Ein neues KI-Modell verschaffte sich demnach eigenständig Zugang zum Internet, drang in Systeme einer fremden Plattform ein und nutzte daher bisher unbekannte Sicherheitslücken und gestohlene Zugangsdaten. OpenAI sprach von einem beispiellosen Cyber-Zwischenfall. Zum Wetter die aktuelle Vorhersage des Deutschen Wetterdienstes. Im Norden und in der Mitte wird es zunehmend bewölkt, bis etwa zur Mainlinie fällt zeitweise etwas Regen. Im Norden können die Schauer später kräftiger ausfallen, im Nordosten sind auch einzelne Gewitter möglich. Im Süden dagegen bleibt es heiter bis sonnig und trocken. Die Temperaturen erreichen an der Nordsee etwa 19 Grad, sonst 20 bis 26 und am Oberrhein bis zu 28 Grad.
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4: Guten Morgen, wir haben es 7:03 heute am Mittwoch. So, und ich habe jetzt für Sie die Jungs von Fantasy und Jeder Tag mit dir. Ja, und die zwei, die sind ja vom Thron geschubst worden von Vincent Groß zusammen mit den Estereoro Brothers. Die Rede ist von den Schlagern der Woche. Ja, die sind jetzt aktuell nur auf Platz 2, nur in Anführungsstrichen. Also Martin und Freddy von Fantasy. Und sie haben noch heute und morgen Zeit, darüber zu entscheiden, ob das so bleibt oder ob die zwei vielleicht wieder zurück auf die Eins sollen oder ob jemand ganz anderes ganz nach vorne soll. Also Kerstin Ott zum Beispiel, Andrea Berg, Norman Lange, die sind alle auf dem Weg nach oben. Sie können ihre drei Favoritentitel abgeben auf unserer Internetseite radiopaloma.de oder natürlich über die Radio Paloma App. Und am Samstag gibt es dann die neue Ausgabe ihrer Schlager der Woche in dieser Woche mit dem Adrian. Also wieder einschalten, Samstag 15.

0: Maite Kelly hier auf Radio Paloma, 100% deutscher Schlager zum Start in diesem Mittwoch. Wir haben es 10 nach 8. Ja, heute ist der 22. Juli. Kalendertechnisch sind wir eigentlich mitten im Hochsommer. Wettertechnisch lässt der Sommer vielerorts gerade so ein bisschen auf sich warten. Ja, wir sind in den Sommerferien und wenn man dann auch noch Urlaub im eigenen Land macht und das Wetter nicht ganz so richtig mitspielt, dann ist das irgendwie umso ärgerlicher. Aber wir können uns den Urlaub ja auch ganz einfach nach Hause holen. Und wie das funktioniert, das klären wir heute Morgen mit Diana Kramer aus der Radio Paloma Redaktion. Einen schönen guten Morgen, Diana.
1: Schönen guten Morgen.
0: So, Diana, ich zum Beispiel fahre gar nicht weg diesen Sommer. Also ich meine, ja, ich war jetzt irgendwie mal 3 Tage in Portugal, das war es aber auch schon. Wie kriege ich denn so richtiges Sommerfeeling, vielleicht Strandfeeling oder so, ins Wohnzimmer? Ja, zum Beispiel, weiß ich nicht, mit Sonnenblumen oder sowas?
1: Mit Sicherheit, aber die sehen ja eigentlich am allerschönsten in der Natur aus. Und momentan sieht man ja in ganz vielen Regionen Sonnenblumenfelder, soweit das Auge reicht. Mhm. Und das macht echt gute Laune. Was auch Urlaubsgefühl bringt, sind kleine Deko-Elemente wie viele bunte Kissen oder orientalische Laternen oder Makramee-Vorhänge. Mhm. So kann man sich zum Beispiel vielleicht gedanklich nach Marokko versetzen. Oder wer es lieber mediterran mag, hier kann eine Schale mit Zitronen oder sogar ein Zitronenbäumchen für Mittelmeerstimmung sorgen oder zum Beispiel auch Lichterketten, die gehen ja immer.
0: Ja, definitiv. Und das mit den Zitronen, das unterschreibe ich zu 100%. Mir geht es ja oft so, dass ich in so einer schönen Ferienwohnung oder so viel besser und vor allen Dingen auch viel schneller abschalten kann als zu Hause. Also gerade zu Hause fällt das ja oft schwer. Woran liegt das denn?
1: Na, zuallererst natürlich daran, dass die Ferienwohnung oder das Ferienhaus im besten Fall an einem Sehnsuchtsort steht und man da ja Abstand zum Alltag hat. Aber Fakt ist auch, wenn wir uns erinnern, die meisten Feriendomizile sind ja eher reduziert, klar und eher luftig eingerichtet und das ist oft der Punkt. Das hilft uns, den Kopf frei zu bekommen. Deshalb könnte man den Urlaub zu Hause, zumindest an den Regentagen, auch dafür nutzen, mal auszumisten und sich von viel überflüssigem Kram zu befreien. Und das schafft dann auch gleich Platz für kleine Gegenstände, die den Sommer ins Zimmer holen.
0: So, und da kann man gleich das Praktische mit dem Schönen verbinden und wenn dann der Sommer zurückkommt, dann freuen wir uns, wenn wir das alles erledigt haben. Diana, vielen, vielen Dank für deine Tipps.
1: Gerne. Schönen Urlaub. Macht's gut.
0: Und damit haben wir es 8:12 jetzt an diesem Mittwochmorgen. So, und irgendwie ist es doch krass, oder? Wir haben monatelang auf die Tour von Helene Fischer gewartet und jetzt ist die einfach schon wieder vorbei. Helene, die kann es selber kaum glauben, hat jetzt mal so ein bisschen Bilanz gezogen. Mehr dazu gibt es gleich hier bei uns in den Radio Paloma Star News nach der ganz neuen Nummer von Mariella Milana. Übrigens aktuell auf der 1. Bei den Top 6 um 6 können Sie abstimmen, radiopaloma.de. Und jetzt Chris Wolf, hier ist am Strand von Maspalomas. 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

0: Ja, vorgestern und gestern Abend ist sie mit dem Song auf Platz 1 der Top 6 um 6 ihrer Feierabendhits gelandet. Können Sie abstimmen, radiopaloma.de. Mariella Milana und Worauf wollen wir warten? Hier auf Radio Paloma 100% deutscher Schlager. Die neuen deutschen Schlager, die hören Sie hier bei uns immer zuerst. Wir haben es 20 nach 8. So, und wir schauen schon mal aufs Wochenende, denn am Samstag steigt die nächste Disco-Fox-Nacht im Now Berlin. Wir haben ja schon im März die erste gefeiert, quasi die Auftaktparty. Und jetzt geht's eben weiter am Samstag mit der zweiten Disco-Fox-Nacht. Natürlich wieder, wie gesagt, im Now Berlin, dem ersten Musikhotel Europas mit einer Lage, die besser nicht sein könnte, mitten in Berlin, direkt an der Spree, mit einer Terrasse, die sich jetzt im Sommer wirklich gewaschen hat, wie die Chefin vom Now weiß, Janina Bachmann-Grafunder.
1: Das mit direkt an der Spree finde ich immer ganz lustig, weil jeder Gast sagt natürlich zu uns, wow, ist das eine Terrasse? Ist sie wirklich, weil rechts und links hast du nicht viel. Und demzufolge bespielen wir die natürlich auch mit rosafarbenen Möbeln. Rosafarbenem Eis, rosafarbenen Döner, all das haben wir. Ich glaube, das alleine ist schon besonders für Berlin. Und dies Jahr, kann ich euch ja schon verraten, haben eure Hörer was anderen ein bisschen weit voraus. Dieses Jahr werden wir das erste Mal zusammen mit einem Partner die rosafarbene Currywurst.
0: Ja, ganz viel Rosa, auch im Essen, auch in den Cocktails. Und es wird natürlich getanzt, was das Zeug hält. 18 Uhr geht es los im Now Berlin, direkt an der Spree. Es gibt natürlich leckerste Getränke, es gibt leckeres Essen und es gibt natürlich jede Menge Live-Musik und Sie sind mit dabei. Tickets gibt's ab 15 Euro und alle Infos auf unserer Internetseite radiopaloma.de. Wir freuen uns auf Sie.
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0: Und heute Morgen geht es um Helene Fischer. Ja, irgendwie ist es krass, oder? Wir haben monatelang auf das Bühnencomeback von Helene Fischer gewartet, haben uns monatelang auf diese 360-Grad-Tour vorbereitet und jetzt ist die irgendwie schon wieder vorbei. Sie ist schon wieder Geschichte. Letzte Woche Freitag gab es quasi das Grande Finale in München und jetzt ein paar Tage später, ja, hat Helene das einmal alles sacken lassen und hat sich jetzt bei ihren Fans gemeldet. Sie schreibt, meine Lieben, ich brauche noch ein bisschen, um wirklich zu begreifen, dass diese Tour jetzt vorbei ist. Ich habe versucht, jeden Moment ganz bewusst zu genießen, noch einmal in eure Gesichter zu schauen, eure Stimmen zu hören, eure Energie zu spüren. Ja, und sie sagt, dass die Atmosphäre der insgesamt 15 Konzerte ganz besonders war. Jeder einzelne Abend für sich sei einzigartig gewesen und sie sei im Moment einfach nur glücklich und dankbar. Ja, und für uns Fans bedeutet das jetzt aber wieder die Zeit des Wartens und des Hoffens, wann Helene zurück auf die Bühne kommt. Es wird ja spekuliert, dass es dieses Jahr an Weihnachten vielleicht wieder eine Helene Fischer Show geben könnte oder zu Silvester. Also noch ist da nichts bestätigt. Aber wir sind natürlich gespannt und halten Sie hier weiter auf dem Laufenden.
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1: Ich bin Thomas Bleskin. Frankreich führt als erstes EU-Land ein Social-Media-Verbot für Kinder und Jugendliche unter 15 Jahren ein. Ein entsprechendes Gesetz, das nach den Sommerferien greifen soll, verabschiedete das Parlament in Paris mit großer Mehrheit.
2: Beschlossen ist damit ein Vorhaben, das Präsident Emmanuel Macron sehr am Herzen liegt. Kinder und Jugendliche sollen besser von negativen Einflüssen sozialer Medien geschützt werden. Aber wie soll die Umsetzung funktionieren? Frankreich will, dass die großen Social-Media-Plattformen für die Alterskontrolle mehrere technische Möglichkeiten anbieten. Kritiker aber bezweifeln, dass Frankreich solche Einschränkungen im Alleingang durchsetzen kann. Die Zuständigkeit dafür liegt nämlich bei der EU. Und Brüssel prüft bereits, wie eine entsprechende Regelung ausgestaltet werden kann und hält von dem französischen Vorpreschen nicht viel. Michael Evers, Paris.
1: Eine große Mehrheit der Menschen in Deutschland hält den Rücktritt von Unionsfraktionschef Jens Spahn für richtig. In einer Befragung des Instituts YouGov gaben nur 8% an, dass der Rücktritt falsch sei. Aber 80% erklärten, den Abgang für richtig zu halten.
3: Beim Thema Leihmutterschaft sind die Menschen allerdings gespalten. 38% sprachen sich in einer Umfrage dafür aus, das Verbot in Deutschland beizubehalten. Und 26% sagten, dass das Verbot gelockert werden sollte. Weitere 15% sind für eine Abschaffung des Verbots. Spahn und sein Mann hatten vergangene Woche bekannt gegeben, dass sie Eltern geworden sind, durch eine Leihmutter in den USA. Damit umgingen sie ein in Deutschland geltendes Verbot, das Spahn mitgetragen hat. Tine Klimach, Berlin.
1: Der Krieg gegen den Iran kostet die USA nach Angaben von Verteidigungsminister Pete Hegseth inzwischen 37,5 Milliarden Dollar. Das sagte Hegseth bei einer Anhörung im US-Senat. Die bisherige Schätzung hatte bei 29 Milliarden Dollar gelegen. Hegseth machte deutlich, dass es sich nicht nur um bereits angefallene Kosten handelt, die Summe umfasse auch erwartete Kosten. Ein interner Test des ChatGPT-Entwicklers OpenAI hat nach Unternehmensangaben die Risiken leistungsfähiger KI für Cyberangriffe deutlich gemacht. Ein neues KI-Modell verschaffte sich demnach eigenständig Zugang zum Internet, drang in Systeme einer fremden Plattform ein und nutzte daher bisher unbekannte Sicherheitslücken und gestohlene Zugangsdaten. OpenAI sprach von einem beispiellosen Cyber-Zwischenfall. Zum Wetter die aktuelle Vorhersage des Deutschen Wetterdienstes. Im Norden und in der Mitte wird es zunehmend bewölkt, bis etwa zur Mainlinie fällt zeitweise etwas Regen. Im Norden können die Schauer später kräftiger ausfallen, im Nordosten sind auch einzelne Gewitter möglich. Im Süden dagegen bleibt es heiter bis sonnig und trocken. Die Temperaturen erreichen an der Nordsee etwa 19 Grad, sonst 20 bis 26 und am Oberrhein bis zu 28 Grad.
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4: Guten Morgen, wir haben es 8.34 Uhr heute am Mittwoch. So, nochmal herzlichen Glückwunsch an den Stefan aus Winterberg in Nordrhein-Westfalen. Der hat sich nämlich den nächsten Platz in unserem Lostopf gesichert. Nächstes Jahr im März geht es nämlich wieder an die Dreizinnen ins wunderschöne Südtirol zur Dreizinnen-Schlager-Partywoche. Und ja, Sie sind mit dabei. Achten Sie einfach weiterhin auf unseren jodelnden Skifahrer. Oh ja. Wenn der wieder auftaucht, dann machen Sie es einfach wieder Stefan und rufen an 0180 1 600 700. Bundesweit aus allen Netzen zum Ortstarif ist die Nummer und Sie wissen ja, das kann wirklich jederzeit hier wieder passieren.

0: Wolfgang Petri um 8.41 Uhr.
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0: Ja, für die meisten geht es morgens nicht ohne Kaffee. Der Grund, der liegt natürlich auch vorhanden, ne? Durch das Koffein kommen wir in Gang und werden wach. Aber nicht jeder kann und möchte Koffein zu sich nehmen. Und deswegen greifen immer mehr auf Kaffee-Alternativen zurück. Und über die spreche ich heute Morgen mit Frau Dr. Grit Kittelmann von der Verbraucherzentrale Berlin. Guten Morgen.
2: Hallo, schönen guten Morgen.
0: So, Frau Kittelmann, viele von uns kennen auch den guten alten Karo-Kaffee. Ja, der zwar wie Kaffee schmeckt, aber irgendwie ja keiner ist. Woraus werden denn diese Kaffee-Alternativen hergestellt?
2: Also Kaffeeersatz wird grundsätzlich aus Pflanzen hergestellt, also zum Beispiel aus Dinkel, Roggen, Gerste oder sogar Mais. Und oft dienen dann Kastanien, Eicheln oder Zichorie der Geschmacksverfeinerung.
0: Ich finde das total verrückt. Also ich kann mir das überhaupt gar nicht vorstellen. Aber ja, es schmeckt ja nun wirklich fast wie normaler Kaffee. Warum können denn diese pflanzlichen Alternativen besser sein als normaler Bohnenkaffee?
2: Also sie enthalten kein Koffein und können deshalb auch von Kindern, Schwangeren und Stillenden getrunken werden. Mhm. Und im Gegensatz zu Bohnenkaffee ist regionaler Kaffeeersatz deutlich umwelt- und sozialverträglicher. Also beim Anbau von Kaffeepflanzen werden ja sehr viele Pestizide und große Mengen Wasser eingesetzt oftmals. Und die Kaffeebauern arbeiten für niedrige Löhne und oft unter schlechten Arbeitsbedingungen in Ländern des globalen Südens. Das haben wir alle schon gehört.
0: Ja.
2: Und beim Kaffeeersatz entfallen die langen Transportwege, weil Dinkel, Roggen und Co. auch heimisch angebaut werden können. Und vielleicht noch ein wichtiger Tipp. Kaffee aus Zichorien und Süßlupinen sind besonders für Menschen mit Zöliakie geeignet, weil er einfach kein Gluten enthält.
0: Okay, gut zu wissen. Sehen Sie, Frau Kittelmann, wenn ich jetzt sage, ich will das einfach mal ausprobieren, was muss ich denn da beim Kauf beachten? Und sollte ich mich da vielleicht doch erstmal vorsichtig ran? Tasten?
2: Also ich empfehle, Getreidekaffee aus kontrolliert biologischem Anbau vorzuziehen, einfach weil die Zutaten dann von zertifizierten Anbaubauern stammen und in der Regel regional angebaut worden sind. Und bitte denken Sie auch nicht, weil Kaffeeersatz kein Koffein enthält, können Sie den jetzt unbegrenzt trinken. Also mehr als 2 bis 3 Tassen täglich sollten es genauso wie beim Bohnenkaffee auch nicht werden. Denn während des Röstvorgangs kann sich die krebserregende Verbindung Acrylamid bilden und die wollen wir natürlich nicht aufnehmen.
0: Ja, okay. Also haben wir doch auf jeden Fall wieder was gelernt. Wer möchte, der kann das gerne mal ausprobieren. Frau Kittelmann, vielen Dank für Ihre Tipps und wir hören uns nächste Woche wieder.
2: Gerne, bis dann.
0: Tschüss.
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Claudia Jung hier auf Radio Paloma, 100% deutscher Schlager. Wir haben es 10 vor 9. Ja, nach dem Rücktritt von Jens Spahn soll nächste Woche in der CDU entschieden werden, wie es da jetzt weitergeht. Mehr dazu gibt's gleich hier bei uns in den

0: Alterskontrolle-Techniken zu nutzen, die es schon gibt, wie zum Beispiel beim Zugriff auf pornografische Inhalte. Fraglich ist aber, ob das klappt. Nationale Alleingänge sieht auch Brüssel kritisch. Den Tech-Konzernen zusätzliche Pflichten aufzuerlegen, das sei Sache der EU, hieß es. Die EU-Kommission lässt selbst gerade von Experten klären, wie Rahmenregelungen für digitale Altersgrenzen aussehen könnten.
1: Ja, auch andere Länder diskutieren das ja schon eine ganze Weile, also da ist das letzte Wort definitiv noch nicht gesprochen.
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1: Ich bin Thomas Bleskin. Frankreich führt als erstes EU-Land ein Social-Media-Verbot für Kinder unter 15 Jahren ein. Das Parlament verabschiedete ein entsprechendes Gesetz, das nach den Sommerferien schrittweise greifen soll.
2: Frankreich will Plattformen wie TikTok, Instagram und Snapchat stärker in die Pflicht nehmen und sie dazu bewegen, für die Alterskontrolle Techniken zu nutzen, die es schon gibt, wie zum Beispiel beim Zugriff auf pornografische Inhalte. Fraglich ist aber, ob das klappt. Nationale Alleingänge sieht auch Brüssel kritisch. Den Tech-Konzernen zusätzliche Pflichten aufzuerlegen, das sei Sache der EU, hieß es. Die EU-Kommission lässt selbst gerade von Experten klären, wie Rahmenregelungen für digitale Altersgrenzen aussehen könnten. Katrin Müller, Nachrichtenredaktion.
1: Eine große Mehrheit der Menschen in Deutschland hält den Rücktritt von Unionsfraktionschef Jens Spahn für richtig. In einer Befragung des Instituts YouGov gaben nur 8% an, dass der Rücktritt falsch sei. Spahn und sein Mann hatten vergangene Woche bekannt gegeben, dass sie Eltern geworden sind, mit Hilfe einer Leihmutter in den USA. Damit umgingen die beiden ein in Deutschland geltendes Verbot, das Spahn in der CDU mitgetragen hatte. Der Pariser Louvre öffnet heute wieder seine Galerie d'Apollon, aus der im vergangenen Oktober ein Teil der französischen Kronjuwelen gestohlen worden war. Ausgestellt wird im Raum allerdings nichts mehr.
3: Die bisher in der Galerie gezeigten Sammlungen und kostbaren Objekte sollen in einen fensterlosen Tresorraum verlegt werden, kündigte der Museumsdirektor an. Damit sollen die kunstvollen Wand- und Deckendekorationen in dem Ausstellungssaal wieder stärker zur Geltung kommen. Die Galerie d'Apollon gilt als einer der prächtigsten Räume des Louvre. Von den Schmuckstücken im geschätzten Wert von rund 88 Millionen Euro, die dreiste Einbrecher im Herbst erbeuteten, fehlt unterdessen weiter jede Spur. Allerdings kamen 4 Tatverdächtige, die den Coup ausgeführt haben sollen, in Untersuchungshaft. Michael Evers, Paris.
1: Das Geburtshaus Adolf Hitlers im österreichischen Braunau wird künftig als Polizeizentrum genutzt. Österreich will damit verhindern, dass das Gebäude weiter als Anziehungspunkt für Neonazis dient. Das Haus war 2017 nach einem Rechtsstreit enteignet worden. Eine Expertenkommission hatte sich für eine Umgestaltung mit möglichst geringem Wiedererkennungswert ausgesprochen. Zum Wetter, die aktuelle Vorhersage des Deutschen Wetterdienstes. Im Norden und in der Mitte wird es zunehmend bewölkt, bis etwa zur Mainlinie fällt zeitweise etwas Regen. Im Norden können die Schauer später kräftiger ausfallen, im Nordosten sind auch einzelne Gewitter möglich. Im Süden dagegen bleibt es heiter bis sonnig und trocken. Die Temperaturen erreichen an der Nordsee etwa 19 Grad, sonst 20 bis 26 und am Oberrhein bis zu 28 Grad.
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4: Guten Morgen, wir haben es 3:09 heute am Mittwoch. So, und jetzt gibt's die nächste Runde in unserem nur 9 Uhr Schlagerquiz. Wir sind ja in dieser Woche auf der Suche nach diesem Schlagersänger hier.
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4: 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Und heute am Mittwoch gibt es Tipp Nummer 2, ein sehr, sehr guter Tipp, wie ich finde, weil das grenzt die Auswahl sehr ein. 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
4: 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Morgen gibt es den alles entscheidenden letzten Tipp und am Freitag die Auflösung. Ich drücke Ihnen die Daumen.

0: DJ Herzbeat und Joey Heindle hier auf Radio Paloma, 100% deutscher Schlager. Wir haben es 8:50. So, und heute ist so ein Tag, an dem haben wir alle mal einen Grund, uns richtig hängen zu lassen. Denn heute ist der Tag der Hängematte. Und die eignen sich übrigens nicht nur gut dafür, im Garten oder auf dem Balkon irgendwie so ein kleines Mittagsschläfchen in der Sonne zu machen. Nein, manche Menschen schwören auch auf den Nachtschlaf in der Hängematte. Aber ob das wirklich gut für den Rücken ist, na, das wollen wir heute Morgen mal klären. Das machen wir mit Elisa Schuh aus der Radio Paloma Redaktion. Einen schönen guten Morgen.
1: Guten Morgen.
0: So, Elisa, dein Bruder ist nämlich so jemand, der gerne nachts in der Hängematte schläft. Jetzt bin ich gespannt, was spricht denn tatsächlich fürs Schlafen in der Hängematte?
1: Also, mein Bruder sagt, dass er da einfach besser schläft als auf der Matratze. Mhm. Die Hängematte passt sich der Wirbelsäule an. Und gerade für Menschen mit Rückenproblemen kann sich das so angenehm anfühlen. Mhm. Auch das leichte Schaukeln kann entspannend wirken. Und gerade jetzt im Sommer hat die Hängematte noch einen Vorteil. Die Wärme kann unterm Körper besser abgeleitet werden. Wer also nachts viel schwitzt, für den kann die Hängematte eine luftig kühle Alternative sein.
0: Ja, witzig, und ich könnte mir fast vorstellen, dass jetzt gerade ganz, ganz viele denken, so eine Hängematte, wie könnte ich die denn bei mir am besten in der Wohnung aufhängen?
1: Also ganz klassisch kann man die Hängematte natürlich zwischen zwei Bäumen aufhängen. Wichtig sind hier breite Schlingen, um den Baumstamm zu schützen. Ansonsten gibt es extra Gestelle, die kann man sowohl drinnen als auch draußen aufstellen. Mhm. Dafür braucht man allerdings ein bisschen Platz. Wer Balken in der Wohnung hat, der kann auch die als Trägerpunkte nutzen. Sonst muss gebohrt werden. Hier muss man auch darauf achten, dass die Wände das Gewicht aushalten.
0: Ja, ja, ich wollte gerade sagen, die Statik ist da noch ein ganz anderes Problem. So, aber meistens finden wir ja die Hängematte irgendwie draußen im Garten oder vielleicht auf der Terrasse. Jetzt hat aber nicht jeder den Platz, sag ich mal. Wie kann man denn aber trotzdem vielleicht zwischendurch die Seele im wahrsten Sinne des Wortes ein bisschen baumeln lassen?
1: Also, wenn es vor allem um die Größe geht, können etwa Hängesessel eine schöne Alternative sein. Mhm. Wem das Schaukelgefühl wichtig ist, der kann sich einen Schaukelstuhl für drinnen oder eine Hollywood-Schaukel für draußen anschaffen. Mhm. Wer vor allem dem Rücken etwas Gutes tun will, für den ist vielleicht ein Wasserbett eine Alternative. Sonst kann man zwischendurch ähnlich entspannt auch in der Badewanne liegen. Und draußen sind Freibäder oder Seen auch tolle Orte, um sich mal treiben zu lassen.
0: So, das ist doch eine schöne Inspiration heute, oder? Zum Tag der Hängematte. Und ich muss bei so einer Hängematte immer ein bisschen schmunzeln. Also ich habe auch sowas Ähnliches bei mir zu Hause. Und ich benutze das gar nicht so oft, obwohl ich es wirklich liebe, da drin zu liegen. Aber ich kann Ihnen auch sagen, warum. Also erstens mal da rein zu kommen. Das ist schon schwierig, aber das ist nichts gegen das wieder rauskommen. Meistens liegt man da stundenlang drin und überlegt, wie mache ich das jetzt? Ja, und dann kommt der Partner und lacht einen aus, wenn man da nicht alleine rauskommt. So, wir haben es gleich 9:12 Uhr heute an diesem 22. Juli. Und es ist ein besonderer Tag, denn heute feiert ein echter Weltstar seinen 80. Mireille Mathieu. Und wie sie den in Avignon verbringt heute, das erfahren Sie gleich hier bei uns in den Radio Paloma Star News nach Gitte Henning und jetzt Tanja Lasch.

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0: Gitte Henning hier auf Radio Paloma, 100% deutscher Schlager. Wir haben es 9.18 Uhr. Ja, und seit gestern ist das ein riesengroßes Thema. Die Deutsche Bahn, die plant einen radikalen Schritt mit der Hoffnung auf mehr Sicherheit. Auf allen Bahnsteigen, in allen Bahnhöfen ist zukünftig Alkohol untersagt. An allen 4.500 Bahnhöfen hier bei uns in Deutschland wird es kein Bier, Wein, Schnaps oder anderen Alkohol mehr zu trinken geben. Allerdings, so gut viele das finden, so groß ist auch die Kritik, weil sich die Frage der Umsetzung stellt, wie Alexander Peutz von der Gewerkschaft der Polizei erklärte.
1: Es bringt nichts, quasi auf dem Bahnhof das Verbot auszusprechen, aber in den Zügen weiter konsumieren zu dürfen. Das muss konsequent umgesetzt werden und natürlich muss auch die Deutsche Bahn jetzt ihr Hausrecht durchsetzen mit der DB-Sicherheit und muss das Verbot auch kontrollieren.
0: Ja, und dieser Meinung sind auch mehrere Vertreter aus der Politik, wie Claudia Wächter aus der Radio Paloma Redaktion weiß.
2: Die Bahn ist da im Zug, die habe das Hausrecht, sagt auch die Gewerkschaft der Polizei. Im Moment sind mehr als 4.000 Sicherheitskräfte der Bahn im Einsatz. Zu wenig, um überall das Alkoholverbot durchzusetzen. Das soll für mehr Sicherheit sorgen. Auf allen Bahnsteigen und in den Bahnhofshallen soll deshalb das Trinken von Bier, Wein und Schnaps verboten werden. In der Bahnhofsgastronomie, so der Plan, darf aber weiterhin Alkohol verkauft werden.
0: Tja, also bis Oktober soll dieses generelle Alkoholverbot umgesetzt werden, so zumindest die Deutsche Bahn. Wie das jetzt im Einzelnen aussieht, da wird es sicherlich noch einiges an Diskussionsbedarf geben. Wir halten Sie hier natürlich auf dem Laufenden.
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0: Und heute Morgen geht es um Mireille Mathieu. Der Florian Silbereisen, der betont ja immer, dass Mireille Mathieu seine absolute Glücksbringerin ist. Ich meine, seit 2004, also seit seiner ersten Festeshow, ist sie regelmäßig bei ihm auf der Bühne. So auch im Juni beim Schlagerboom Open Air. Und das war ja ein ganz besonderer Auftritt, denn da startete sie ja den Countdown zu ihrem 80. Geburtstag. Und dieser 80. Geburtstag, der ist genau heute. Also wir sagen herzlichen Glückwunsch an Mireille Mathieu. Und da fragt man sich natürlich, wie wird denn so ein Weltstar feiern? Ja, eigentlich ganz bescheiden. Ihren Geburtstag, den wird sie tatsächlich mit ihren Geschwistern feiern, mit ihren Brüdern und ihren Schwestern. Die sind ja insgesamt 14 Kinder, also eine riesengroße Familie. Das wird sicherlich heute definitiv ein bisschen turbulent. So, und dann wird ja auch musikalisch gefeiert, denn Mireille, die wird ja bald wieder auf Tour gehen. Und damit man mit 80 Jahren auch noch super fit ist, hat sie ein ganz einfaches Rezept, nämlich konsequenten Alkoholverzicht, gesunde Ernährung und für die Schönheit keine Sonne, ja, damit die Haut nicht vorzeitig altert. Ja, also mit 80 Jahren ist Mireille Mathieu so fit wie eh und je. Und wir freuen uns natürlich auf diese Tour. Im Oktober und November geht es da los durch Deutschland und Österreich. Also da kann man dann quasi nochmal höchstpersönlich zum 80. gratulieren.
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Bernhard Brink hier auf Radio Paloma, 100% deutscher Schlager um 9.26 Uhr. Als erstes EU-Land will Frankreich jetzt ein Social-Media-Verbot für Kinder und Jugendliche unter 15 Jahren einführen. Mehr dazu gibt's gleich hier bei uns in den Radio Paloma Nachrichten um 9:30 Uhr. Und bis dahin, Patrick Lindner.

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1: Ich bin Thomas Bleskin. Frankreich führt als erstes EU-Land ein Social-Media-Verbot für Kinder unter 15 Jahren ein. Das Parlament verabschiedete ein entsprechendes Gesetz, das nach den Sommerferien schrittweise greifen soll.
2: Frankreich will Plattformen wie TikTok, Instagram und Snapchat stärker in die Pflicht nehmen und sie dazu bewegen, für die Alterskontrolle Techniken zu nutzen, die es schon gibt, wie zum Beispiel beim Zugriff auf pornografische Inhalte. Fraglich ist aber, ob das klappt. Nationale Alleingänge sieht auch Brüssel kritisch. Den Tech-Konzernen zusätzliche Pflichten aufzuerlegen, das sei Sache der EU, hieß es. Die EU-Kommission lässt selbst gerade von Experten klären, wie Rahmenregelungen für digitale Altersgrenzen aussehen könnten. Katrin Müller, Nachrichtenredaktion.
1: Eine große Mehrheit der Menschen in Deutschland hält den Rücktritt von Unionsfraktionschef Jens Spahn für richtig. In einer Befragung des Instituts YouGov gaben nur 8% an, dass der Rücktritt falsch sei. Spahn und sein Mann hatten vergangene Woche bekannt gegeben, dass sie Eltern geworden sind, mit Hilfe einer Leihmutter in den USA. Damit umgingen die beiden ein in Deutschland geltendes Verbot, das Spahn in der CDU mitgetragen hatte. Der Pariser Louvre öffnet heute wieder seine Galerie d'Apollon, aus der im vergangenen Oktober ein Teil der französischen Kronjuwelen gestohlen worden war. Ausgestellt wird im Raum allerdings nichts mehr.
3: Die bisher in der Galerie gezeigten Sammlungen und kostbaren Objekte sollen in einen fensterlosen Tresorraum verlegt werden, kündigte der Museumsdirektor an. Damit sollen die kunstvollen Wand- und Deckendekorationen in dem Ausstellungssaal wieder stärker zur Geltung kommen. Die Galerie d'Apollon gilt als einer der prächtigsten Räume des Louvre. Von den Schmuckstücken im geschätzten Wert von rund 88 Millionen Euro, die dreiste Einbrecher im Herbst erbeuteten, fehlt unterdessen weiter jede Spur. Allerdings kamen 4 Tatverdächtige, die den Coup ausgeführt haben sollen, in Untersuchungshaft. Michael Evers, Paris.
1: Das Geburtshaus Adolf Hitlers im österreichischen Braunau wird künftig als Polizeizentrum genutzt. Österreich will damit verhindern, dass das Gebäude weiter als Anziehungspunkt für Neonazis dient. Das Haus war 2017 nach einem Rechtsstreit enteignet worden. Eine Expertenkommission hatte sich für eine Umgestaltung mit möglichst geringem Wiedererkennungswert ausgesprochen. Zum Wetter, die aktuelle Vorhersage des Deutschen Wetterdienstes. Im Norden und in der Mitte wird es zunehmend bewölkt, bis etwa zur Mainlinie fällt zeitweise etwas Regen. Im Norden können die Schauer später kräftiger ausfallen, im Nordosten sind auch einzelne Gewitter möglich. Im Süden dagegen bleibt es heiter bis sonnig und trocken. Die Temperaturen erreichen an der Nordsee etwa 19 Grad, sonst 20 bis 26 und am Oberrhein bis zu 28 Grad.
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4: Guten Morgen, wir haben es kurz nach 10:30. Ich wünsche Ihnen einen schönen Start heute in diesem 22. Juli. So, und auch wenn wir eigentlich mitten im Sommer sind, wir träumen uns schon mal so ein bisschen ins Winter Wonderland. Denn nächstes Jahr im März, da geht es wieder zur 13. Schlagerpartywoche im wunderschönen Südtirol. Und Sie sind mit dabei. Oh ja. Und das ist Ihr Zeichen. Wenn Sie den hören, dann rufen Sie ganz einfach bei uns an, landen mit etwas Glück im Lostopf und können sich dann vielleicht nächste Woche schon über die Reise freuen. 0180 1 600 700 bundesweit aus allen Netzen zum Ortstarif ist wie immer die Nummer hier zu uns ins Studio.

0: Hanna am Mittwochmorgen hier auf Radio Paloma, 100% deutscher Schlager. Wir haben es 9.40 Uhr. Ja, und da gibt es heute Morgen gute Neuigkeiten aus dem Müritz-Nationalpark. Das Feuer dort, das konnte gelöscht werden. Nichtsdestotrotz sieht es woanders in Europa nicht so gut aus. Südfrankreich, Korsika, Spanien, Portugal, Griechenland, Nordafrika. Ja, die Brände, die wüten dort weiter. Und das sind natürlich auch beliebte Urlaubsregionen. Aber wie sehen da eigentlich meine Rechte aus, wenn ich irgendwie, ja, da in den Urlaub fahren möchte? Macht das überhaupt Sinn? Darüber sprechen wir heute Morgen mit Thomas Bremser aus der Radio Paloma Redaktion. Einen schönen guten Morgen.
1: Guten Morgen.
0: Thomas, was kann ich denn vor meiner Reise tun, um bestens informiert zu sein, was das Thema Brände angeht?
2: Also wenn ich eine Pauschalreise gebucht habe, sollte ich am besten den Veranstalter fragen, welche Risiken er aktuell sieht und ob ich im Notfall umbuchen oder stornieren kann. Mhm. Wenn ich eine Individualreise gebucht habe, ist das nicht so einfach. Da könnte ich die Unterkunft mal kontaktieren. Ich kann mich aber natürlich auch selbst informieren über die Lage vor Ort. Das geht zum Beispiel über Google Maps. Mhm. Dafür in das Suchfenster Brände und die Region schreiben, dann erscheinen Einträge auf der Karte. Und ich kann sehen, wo aktuell Brände wüten und wie weit das entfernt ist von meinem Urlaubsort.
0: Okay, wenn ich jetzt sage, das ist mir zu nah dran oder ich vielleicht auch ganz ehrlich aus Pietätsgründen nicht in den Urlaub fahren möchte, wie sehen denn da meine Rechte aus? Also bekomme ich da mein Geld zurück, wenn ich die Reise nicht antreten möchte?
2: Das ist unterschiedlich. Es kann sein, dass der Veranstalter der Pauschalreise von sich aus anbietet, umzubuchen oder zu stornieren. Ansonsten kann ich nur kostenfrei stornieren, wenn am Urlaubsort oder in direkter Nähe außergewöhnliche Umstände herrschen, etwa bei großen Zerstörungen rund um mein Hotel. Mhm. Das muss ich im Streitfall aber beweisen können. Wenn ich die Reise individuell gebucht habe, muss ich auf die Kulanz der Unterkunft hoffen. Steht die Reise erst in ein paar Wochen an, sollte ich sie nicht voreilig abblasen, denn Angst und Sorge allein sind keine Gründe, eine Reise kostenfrei zu stornieren.
0: Okay, wie sieht's denn jetzt aus, wenn ich jetzt im Urlaub bin und in dieser Region bricht ein Waldbrand aus? Was mache ich da? Ich meine, in Spanien zum Beispiel sind für morgen 45 Grad gemeldet. Also die Gefahr, die ist ja real da.
2: Wenn ich eine Pauschalreise gebucht habe, ist der Veranstalter in der Pflicht, eine Ersatzunterkunft oder einen früheren Rückflug zu organisieren. In dem Fall muss er mir auch den Reisepreis anteilig zurückzahlen. Mhm. Und ich bekomme eventuell auch Geld zurück, wenn der Urlaub durch die Auswirkungen des Waldbrands erheblich gestört wird, sagt André Schulze-Wedmar vom Europäischen Verbraucherzentrum Deutschland.
3: Wenn es zur Smogbildung kommt und dadurch dann die Urlaubsfreude beeinträchtigt wird, dann stellt dieser Smog dann auch einen Reisemangel dar.
2: Wenn ich keine Pauschalreise gebucht habe, habe ich all diese Ansprüche leider nicht.
0: Okay, gut zu wissen. Ja, wir hoffen natürlich, dass die Feuer sich nicht weiter ausbreiten und die Situation in Anführungsstrichen überschaubar bleibt. Vielen, vielen Dank für deine Tipps, Thomas Bremser aus der Radio Paloma Redaktion.
2: Ja, bitteschön.
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0: Die Rothensteiner und Ciao Ciao Amore hier auf Radio Paloma, 100% deutscher Schlager. Die neuen deutschen Schlager, die hören sich hier bei uns immer zuerst. Wir haben es 10 vor 9. Frankreich führt als erstes EU-Land ein Social-Media-Verbot für Kinder und Jugendliche ein. Mehr dazu gibt's gleich hier bei uns in den Radio Paloma Nachrichten um 10. Und bis dahin checken wir natürlich noch, was dieser 22.07. für uns bereithält. Hier ist der Blick in die Sterne für Sie.
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2: Nichts am Sternenhimmel deutet heute auf ernstere Krisen hin. Sie können sich rundum wohlfühlen. Ein richtiger Tag zum Genießen.
1: Stier.
2: Wenn Sie sich Ruhepausen gönnen, werden Sie keinen Anlass zur Klage haben. Am besten picken Sie sich heute die Rosinen aus dem Alltag.
1: Zwillinge.
2: Ihnen steht heute ein hohes Maß an Energie zur Verfügung. Sie versorgt Ihren Alltag mit mehr Leichtigkeit und Spontanität. Nutzen Sie diesen Schwung.
1: Krebs.
2: Stärken Sie Ihr Wohlbefinden. Lassen Sie die Grübeleien beiseite und verwöhnen Sie sich. Alles, was Ihnen Spaß macht, ist heute erlaubt.
1: Löwe.
2: Gönnen Sie sich jetzt etwas Schönes und erfrischen Sie Geist und Seele. Wieder mal schön essen gehen wäre da heute genau das Richtige.
1: Jungfrau.
2: Mit etwas Humor ist heute nichts zu viel für Sie. Schnappen Sie sich die positivsten Gedanken und feiern Sie Ihren Alltag.
1: Waage.
2: Lassen Sie sich nicht negativ beeinflussen, sondern hören Sie nur auf sich selbst. Eine positive Einstellung ist heute erfolgsversprechender als Pessimismus.
1: Skorpion.
2: Spannung liegt in der Luft. Sie kann sich leidenschaftlich entladen oder zu einem Streit führen. Letzteres sollten Sie heute besser vermeiden.
1: Schütze.
2: Sie machen andere heute atemlos mit Ihrem Elan. Ihre innere Energie reicht locker für Aufräumaktionen oder sportlichen Freizeitspaß. Also packen Sie es an.
1: Steinbock.
2: Die Zeichen stehen heute auf gut gelaunt. Sie sind Meister im Freunde unterhalten und amüsieren.

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1: Ich bin Thomas Bleskin. Die Mieten in deutschen Großstädten entwickeln sich immer unterschiedlicher. Nach Angaben des Kieler Instituts für Weltwirtschaft stiegen sie im zweiten Quartal bundesweit um 3% gegenüber dem Vorjahr. Besonders stark legten die Mieten in Köln, Hamburg und Düsseldorf zu, während Berlin als einzige der 8 größten Städte einen Rückgang verzeichnete.
2: Ausgerechnet Berlin. In der Hauptstadt gehen die Mietpreise runter, zumindest etwas. In Köln oder Hamburg dagegen haben alle Wohnungssuchenden eher schlechte Karten. Da sind die Mietpreise gestiegen, zum Teil deutlich über dem bundesweiten Durchschnitt. Absoluter Spitzenreiter ist aber München. Da kostet der Quadratmeter Kaltmiete unterm Strich knapp 24 Euro. Und in Leipzig, da sind die Mietpreise am günstigsten. Claudia Wächter, Nachrichtenredaktion.
1: Frankreich führt als erstes EU-Land ein Social-Media-Verbot für Kinder unter 15 Jahren ein. Das Parlament verabschiedete ein entsprechendes Gesetz, das nach den Sommerferien schrittweise greifen soll. Ab September gilt es für neu angelegte Konten, Anfang 2027 auch für bestehende. Erstmals seit Beginn der jüngsten Eskalation im Iran-Krieg ist in der Hauptstadt Teheran wieder die Flugabwehr aktiviert worden. Das könnte darauf hindeuten, dass der Konflikt in eine neue Phase tritt.
3: Anfang des Monats war der Konflikt erneut aufgeflammt, nachdem Irans Streitkräfte Handelsschiffe in der Straße von Hormuz beschossen hatten. Eine mögliche Friedenslösung scheint weit entfernt. Und die Ölpreise bleiben hoch. Für die USA sind die Kosten des Kriegs schon jetzt enorm hoch. Nach Angaben des Verteidigungsministeriums liegen sie allein für die USA bei 37,5 Milliarden Dollar. Und Pentagon-Chef Hegseth will den Etat für sein Ressort noch weiter aufstocken. Er warb für einen Nachtragshaushalt in Höhe von 67 Milliarden Dollar. Katrin Müller, Nachrichtenredaktion.
1: In Deutschland sind so viele Autos zugelassen wie noch nie. Nach Angaben des Statistischen Bundesamtes stieg die Zahl der Pkw binnen eines Jahres auf den Rekordwert von 49,5 Millionen. Das entspricht 593 Autos je 1000 Einwohner. Die höchste Fahrzeugdichte gibt es im Saarland, die niedrigste in Berlin. Dort ging die Zahl der Autos pro Einwohner ebenso wie in Bremen zuletzt sogar zurück. Zum Wetter die aktuelle Vorhersage des Deutschen Wetterdienstes. Im Norden und in der Mitte wird es zunehmend bewölkt. Bis etwa zur Mainlinie fällt zeitweise etwas Regen. Im Norden können die Schauer später kräftiger ausfallen. Im Nordosten sind auch einzelne Gewitter möglich. Im Süden dagegen bleibt es heiter bis sonnig und trocken. Die Temperaturen erreichen an der Nordsee etwa 19 Grad, sonst 20 bis 26 und am Oberrhein bis zu 28 Grad.
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4: Schönen Vormittag, hallo, es ist kurz nach 10 am Mittwoch. In einigen Bundesländern läuft ja bereits der Countdown zum Sommerferienende. Wie gut, dass wir Sie schon in den nächsten Urlaub schicken. 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Und los geht's in den Vormittag jetzt mit Dres Cordalis Petri.

0: Radio Paloma, 100% deutscher Schlager. Mittwoch, heute öffnet der Pariser Louvre wieder seine Galerie d'Apollon, aus der im vergangenen Oktober ein Teil der französischen Kronjuwelen gestohlen worden waren. Michael Evers, unser Frankreich-Korrespondent, weiß mehr.
1: Die bisher in der Galerie gezeigten Sammlungen und kostbaren Objekte sollen in einen fensterlosen Tresorraum verlegt werden. Damit sollen die kunstvollen Wand- und Deckendekorationen in dem Ausstellungssaal wieder stärker zur Geltung kommen. Die Galerie d'Apollon gilt als einer der prächtigsten Räume des Louvre. Von den Schmuckstücken im geschätzten Wert von rund 88 Millionen Euro, die dreiste Einbrecher im Herbst erbeuteten, fehlt unterdessen weiter jede Spur. Michael Evers, Paris.

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0: Eva Luginger auf Radio Paloma, 100% deutscher Schlager, heimliche Tränen. Die neuen deutschen Schlager bei uns immer zuerst. Und bei uns geht's jetzt ums liebe Geld, von dem wir alle mehr haben könnten, wenn wir nicht regelmäßig Milliarden verschenken würden. Viele Deutsche verschenken beim Sparen bares Geld. Und welche Summe uns damit entgeht und wie wir es besser machen können, das weiß Katharina Lüth. Sie ist Finanzexpertin bei der Finanzplattform Raisin. Hallo.
1: Hallo.
0: Frau Lüth, wie viel Geld ist denn schlecht verzinst und welcher Summe reden wir da?
1: Aktuell liegen etwa 1,9 Billionen Euro, also 1.900 Milliarden in sogenannten Sichteinlagen. Sichteinlagen, das sind Girokonten und Tagesgelder. Das große Problem dabei, das Girokonto ist in aller Regel komplett unverzinst und auch viele Tagesgeldkonten sind nicht gut verzinst. Im Schnitt kommen dann etwa 0,48% Zinsen pro Jahr dabei heraus und das, obwohl es deutlich attraktivere Angebote am Markt gibt.
0: Und was kostet uns diese Bequemlichkeit konkret?
1: Wer ca. 10.000 Euro anlegt, kann beim Tagesgeld bis zu 250 Euro Zinsen im Jahr erzielen. Auf der durchschnittlichen Sichteinlage sind es aktuell allerdings nur 48 Euro. Das heißt, fast 200 Euro extra wären drin. Wenn man das auf ganz Deutschland hochrechnet, dann kostet uns diese Bequemlichkeit theoretisch bis zu 38,5 Milliarden Euro an entgangenen Zinsen.
0: Wie strukturiert man das denn jetzt im Alltag am schlauesten?
1: Das normale Girokonto sollte man tatsächlich nur für die täglichen Ausgaben nutzen. Der Notgroschen, da redet man in der Regel von so 3 bis 6 Netto-Monatsgehältern, gehört auf ein gut verzinstes Tagesgeldkonto. Hier sollte man regelmäßig die Zinsen überprüfen. Und Sachen, die man erst mittelfristig braucht, sollte man besser auf ein Festgeld legen. Für langfristiges Sparen und Investieren sind breit gestreute ETFs trotz Schwankungen historisch die beste Wahl. Und so arbeitet dann jeder Euro optimal für Sie.
0: Dankeschön. Katharina Lüth, Expertin bei der Finanzplattform Raisin.
1: Ich danke Ihnen.
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Radio Paloma 100% deutscher Schlager. Jetzt mit Maximilian Ahland, der auch erfolgreich als Rhetorik- und Mediencoach arbeitet. Kann er gerne machen, solange er weiterhin singt. Dieser

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1: Ramon Roselli auf Radio Paloma, 100% deutscher Schlager am Mittwoch. Die Liebe zum Auto ist ungebrochen. Noch nie waren in Deutschland so viele Pkw zugelassen wie zu Beginn des laufenden Jahres. Mehr dazu in den Nachrichten um 11. Claudia Jung habe ich gleich nach den Nachrichten für Sie mit diesem Kulthit. Und Olaf Berger ist auch dabei in der nächsten Stunde mit seinem aktuellen Hit.
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1: Und jetzt der Kultklassiker, schalt dein Radio ein. Wir gehen zurück ins Jahr 1972 zu Dalia Lavi.

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1: Ich bin Thomas Bleskin. Die Mieten in deutschen Großstädten entwickeln sich immer unterschiedlicher. Nach Angaben des Kieler Instituts für Weltwirtschaft stiegen sie im zweiten Quartal bundesweit um 3% gegenüber dem Vorjahr. Besonders stark legten die Mieten in Köln, Hamburg und Düsseldorf zu, während Berlin als einzige der 8 größten Städte einen Rückgang verzeichnete. Die Deutsche Bahn will das Trinken von alkoholischen Getränken an allen bundesweit 5.400 Bahnhöfen untersagen. Nun stellt sich die Frage, wie soll das durchgesetzt werden? Union und SPD sehen die Bahn in der Pflicht. Die neuen Regeln müsse die Bahn mit eigenem Personal durchsetzen, sagte Innenexperte Alexander Trom von der CDU der Welt.
2: Die Bahn ist am Zug, die habe das Hausrecht, sagt auch die Gewerkschaft der Polizei. Im Moment sind mehr als 4.000 Sicherheitskräfte der Bahn im Einsatz. Zu wenig, um überall das Alkoholverbot durchzusetzen. Das soll für mehr Sicherheit sorgen. Auf allen Bahnsteigen und in den Bahnhofshallen soll deshalb das Trinken von Bier, Wein und Schnaps verboten werden. In der Bahnhofsgastronomie, so der Plan, darf aber weiterhin Alkohol verkauft werden. Claudia Wächter, Nachrichtenredaktion.
1: Erstmals seit Beginn der jüngsten Eskalation im Iran-Krieg ist in der Hauptstadt Teheran wieder die Flugabwehr aktiviert worden. Das könnte darauf hindeuten, dass der Konflikt in eine neue Phase tritt.
3: Anfang des Monats war der Konflikt erneut aufgeflammt, nachdem Irans Streitkräfte Handelsschiffe in der Straße von Hormuz beschossen hatten. Eine mögliche Friedenslösung scheint weit entfernt. Und die Ölpreise bleiben hoch. Für die USA sind die Kosten des Kriegs schon jetzt enorm hoch. Nach Angaben des Verteidigungsministeriums liegen sie allein für die USA bei 37,5 Milliarden Dollar. Und Pentagon-Chef Hegseth will den Etat für sein Ressort noch weiter aufstocken. Er warb für einen Nachtragshaushalt in Höhe von 67 Milliarden Dollar. Katrin Müller, Nachrichtenredaktion.
1: Bundeswirtschaftsministerin Reiche schließt trotz gestiegener Spritpreise vorerst weitere staatliche Entlastungen aus. Die CDU-Politikerin verwies auf die angespannte Haushaltslage und sagte, die frühere Spritpreisbremse habe den Bund viele Milliarden Euro gekostet. Ein Preisdeckel würde nach ihrer Einschätzung erneut Milliarden kosten. Die Versorgung mit Kraftstoffen sei gesichert. Zum Wetter die aktuelle Vorhersage des Deutschen Wetterdienstes. Im Norden und in der Mitte wird es zunehmend bewölkt, bis etwa zur Mainlinie fällt zeitweise etwas Regen. Im Norden können die Schauer später kräftiger ausfallen, im Nordosten sind auch einzelne Gewitter möglich. Im Süden dagegen bleibt es heiter bis sonnig und trocken. Die Temperaturen erreichen an der Nordsee etwa 19 Grad, sonst 20 bis 26 und am Oberrhein bis zu 28 Grad.
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4: Hallo, willkommen. Es ist kurz nach 11 am Mittwoch, der 22. Juli. Bis zum 14. März nächsten Jahres ist es noch ein bisschen hin. 8 Monate sind es noch. Aber wir alle kennen ja das Sprichwort, Vorfreude ist die schönste Freude. Und da ist ja auch was dran. Wenn man sich 8 Monate lang auf den nächsten Skiurlaub freuen kann und man schon genau weiß, was einen da erwartet. Und zwar gibt's Sonne, Schneeski und Party bei der 13. Schlager-Partywoche 2027 vom 14. bis 21. März im schönen Südtirol. Also, achten Sie auf unseren jodelnden Skifahrer. Sobald der zwischen zwei Hits zu hören ist, dann bitte anrufen für Ihren Platz im Lostopf unter dieser Nummer der 0181 600 700 bundesweit aus allen Netzen zum Ortstarif. Es kann jederzeit wieder soweit sein. Gleich Norman Lange nach Semino Rossi jetzt und die Königin des Sommers.

0: Alles oder dich, Olaf Berger auf Radio Paloma, 100% deutscher Schlager. Unseren jodelnden Skifahrer eben habe nicht nur ich gehört, den haben ganz viele gehört, denn alle unsere Leitungen sind voll. Alle wollen die 13. Partywoche im nächsten Frühjahr in den Dolomiten gewinnen. Und die dauert vom 14. bis zum 21. März. Es sind 7 Übernachtungen für 2 Personen im Doppelzimmer plus Halbpension. Und das im mehrfach preisgekrönten Skigebiet im wunderschönen Hochpustertal in Toblach. Unser Motto aktuell lautet, bei Jodeln anrufen. Also sobald der Skifahrer zwischen 2 Hits bei uns im Programm losjodelt, dann bitte durchklingeln unter 0181 600 700 bundesweit aus allen Netzen zum Ortstarif. Und er hat eben ja gejodelt. Hallo, ich bin Claudia Landgraf. Wen habe ich denn jetzt dran?
1: Petra, Stefan, hallo.
0: Hallo, hallo Petra. Aus welcher Stadt rufen Sie denn an?
1: Aus dem hohen Norden, aus Kiel.
0: Aus Kiel. So, ja. Petra, erstmal, wir haben unsere Teilnahmebedingungen kurzfristig geändert. Nur anrufen reicht nicht. Jeder, der durchkommt, muss auch jodeln.
1: Was?
0: Nein, nein, das stimmt nicht. Das war ein Scherz. Nein.
1: Gut.
0: Ich habe mir gedacht, oh je, Mini, jetzt kommt sie auch noch aus Kiel. Also ich komme aus Bayern und kann auch nicht jodeln, ja? Nein, nein, nein, nein, nein.
1: Wunderbar. Das ist gut für Ihre Ohren.
0: Nein, Sie sind drin im Lostopf, auf alle Fälle. Also jeder, der uns anruft, wenn er den jodelnden Skifahrer gehört hat und wir miteinander sprechen, ist natürlich drin im Lostopf. Aber eine Wunderbar. Frage habe ich jetzt schon noch, liebe Petra. Feiern Sie denn gerne?
1: Ja, sehr gerne.
0: Das ist super, weil es gibt jeden Abend verschiedene Schlagerpartys. Ja. So, und tagsüber geht's natürlich raus in die Berge. Können Sie Skifahren als Kielerin?
1: Ja, waren wir schon 2-mal.
0: Okay.
1: Aber langsam, Langlauf.
0: Langlauf ist doch auch super. Schlittenfahren geht auch, Schneewandern kann man auch. Hauptsache schönes Wetter und ganz viel Schnee und die gute Luft da draußen in den Bergen.
1: Ja, das stimmt.
0: Petra, den ersten Schritt haben Sie geschafft. Sie haben Ihren Platz im Lostopf sicher für die 13. Schlagerparty. Jetzt schon mal viel Glück. Nächste Woche Freitag wird dann bei unseren Muntermachern die Reise ausgelost. Toi, toi, toi. Vielen Dank fürs Radio Paloma hören und noch einen schönen Mittwoch.
1: Ihnen auch. Dankeschön.
0: Tschüss.
1: Tschüss.
0: Und in unserem Lostopf ist auch noch jede Menge Platz. Der Skifahrer jodelt auch weiter durch unser Programm. Oh ja. Sobald Sie ihn wieder hören zwischen 2 Titeln, dann bitte anrufen unter 0181 600 700 bundesweit aus allen Netzen zum Ortstarif. Es kann jederzeit wieder soweit sein.
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Dennis Wilms auf Radio Paloma, 100% deutscher Schlager. Träum von dir. 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Am kommenden Freitag soll Jürgen Klopp offiziell als neuer Fußball-Bundestrainer vorgestellt werden. In seinem Trainerteam gibt's eine Überraschung. Dazu mehr in den Nachrichten um 12. Melanie Sanders hören wir gleich nach den Nachrichten mit ihrem aktuellen Juliane Werding-Cover. Und wir hören Matthias Reim in der nächsten Stunde mit diesem Klassiker. Jetzt für mehr Abwechslung aus dem Radio Paloma Screen Party Schlager Robin Leon.

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1: Ich bin Thomas Bleskin. Die Mieten in deutschen Großstädten entwickeln sich immer unterschiedlicher. Nach Angaben des Kieler Instituts für Weltwirtschaft stiegen sie im zweiten Quartal bundesweit um 3% gegenüber dem Vorjahr. Besonders stark legten die Mieten in Köln, Hamburg und Düsseldorf zu, während Berlin als einzige der 8 größten Städte einen Rückgang verzeichnete.
2: Ausgerechnet Berlin. In der Hauptstadt gehen die Mietpreise runter. Zumindest etwas. In Köln oder Hamburg dagegen haben alle Wohnungssuchenden eher schlechte Karten. Da sind die Mietpreise gestiegen, zum Teil deutlich über dem bundesweiten Durchschnitt. Absoluter Spitzenreiter ist aber München. Da kostet der Quadratmeter Kaltmiete unterm Strich knapp 24 Euro. Und in Leipzig, da sind die Mietpreise am günstigsten. Claudia Wächter, Nachrichtenredaktion.
1: Frankreich führt als erstes EU-Land ein Social-Media-Verbot für Kinder unter 15 Jahren ein. Das Parlament verabschiedete ein entsprechendes Gesetz, das nach den Sommerferien schrittweise greifen soll. Ab September gilt es für neu angelegte Konten, Anfang 2027 auch für bestehende. Der Pariser Louvre öffnet heute wieder seine Galerie d'Apollon, aus der im vergangenen Oktober ein Teil der französischen Kronjuwelen gestohlen worden war. Ausgestellt wird im Raum allerdings nichts mehr.
3: Die bisher in der Galerie gezeigten Sammlungen und kostbaren Objekte sollen in einen fensterlosen Tresorraum verlegt werden, kündigte der Museumsdirektor an. Damit sollen die kunstvollen Wand- und Deckendekorationen in dem Ausstellungssaal wieder stärker zur Geltung kommen. Die Galerie d'Apollon gilt als einer der prächtigsten Räume des Louvre. Von den Schmuckstücken im geschätzten Wert von rund 88 Millionen Euro, die dreiste Einbrecher im Herbst erbeuteten, fehlt unterdessen weiter jede Spur. Allerdings kamen 4 Tatverdächtige, die den Coup ausgeführt haben sollen, in Untersuchungshaft. Michael Evers, Paris.
1: Das Geburtshaus Adolf Hitlers im österreichischen Braunau wird künftig als Polizeizentrum genutzt. Österreich will damit verhindern, dass das Gebäude weiter als Anziehungspunkt für Neonazis dient. Das Haus war 2017 nach einem Rechtsstreit enteignet worden. Eine Expertenkommission hatte sich für eine Umgestaltung mit möglichst geringem Wiedererkennungswert ausgesprochen. Zum Wetter die aktuelle Vorhersage des Deutschen Wetterdienstes. Im Norden und in der Mitte wird es zunehmend bewölkt, bis etwa zur Mainlinie fällt zeitweise etwas Regen. Im Norden können die Schauer später kräftiger ausfallen, im Nordosten sind auch einzelne Gewitter möglich. Im Süden dagegen bleibt es heiter bis sonnig und trocken. Die Temperaturen erreichen an der Nordsee etwa 19 Grad, sonst 20 bis 26 und am Oberrhein bis zu 28 Grad.
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4: Um kurz nach 12 am Mittwochmittag, hallo, ich grüße Sie. 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Gleich Joey Heindle nach Vincent Groß jetzt mit seiner Vorliebe für dieses beliebte Kaltgetränk.

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Jetzt mit Matthias Reim, der im Rahmen seiner verdammt ich lieb dich Jubiläumstour am Freitag in Nenndorf auf der Bühne stehen wird. Das jetzt schon mal zur Einstimmung.

0: Julina Drews auf Radio Paloma, 100% deutscher Schlager. Durch und durch. 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
0: Heute geht's um Sarah Engels.
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0: Im freien Fall nach oben. Dieser Song passt und man kann es nicht anders sagen. Es läuft bei ihr. Erst hatte Sarah Engels ja die weibliche Hauptrolle im Musical Moulin Rouge. Sie spielte die Satine im Musical Dome Köln. Es waren 39 Vorstellungen mit ihr gebucht und die hat sie auch alle erfolgreich gespielt. Dann kam ihr Auftritt vor einem Millionenpublikum beim ESC in Wien. Und nun steht der nächste Höhepunkt an. Nächsten Sonntag schon wird sie nämlich mit der 90er-Ikone Ronan Keating auf der Bühne stehen. Ronan Keating wurde damals ja als Sänger von Boyzone berühmt, landete aber auch als Solosänger. Einige Erfolge. Für Sarah Engels ist es eine große Ehre, schreibt sie auf Instagram, mit dieser Musikikone aus den 90er Jahren auf der Bühne stehen zu dürfen. Sie hat in den sozialen Medien ein humorvolles Video geteilt, in dem sie im Auto sitzt, von Keating angerufen wird, der sie fragt, ob sie als sein Support-Act auftreten möchte. Und sie daraufhin so tut, als müsste sie erstmal in ihrem Kalender nachschauen, ob da überhaupt noch was frei ist. Obwohl sie innerlich schon alle anderen Pläne sofort gecancelt hat, um diesen Termin mit Ronan Keating selbstverständlich wahrnehmen zu können. Jetzt ist es ja auch bald soweit. Am kommenden Sonntag findet das Konzert im Lokschuppen Dillingen im Saarland statt. Es startet um 18 Uhr. Wir wünschen ganz viel Erfolg.
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0: Flü, nichts geht mehr. Pia Sophie auf Radio Paloma, 100% deutscher Schlager. Rianne Waplü heißt es auch bei Bundeswirtschaftsministerin Reiche. Trotz gestiegener Spritpreise sieht sie keinen Spielraum für neue Entlastungen. Die Haushaltslage lasse das nicht zu. Mehr dazu in den Nachrichten um 13 Uhr. Gleich nach den Nachrichten hören wir dann Gigi Anderson mit diesem Kulthit. Wir hören auch Christine Stark in der nächsten Stunde mit ihrem aktuellen Hit.
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0: Und jetzt geht's ins Jahr 1972 zu Roberto Blanco, der nächstes Jahr ja 90 wird, aber es geht ihm gesundheitlich gut und darum denkt er auch immer noch nicht ans Aufhören.

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1: Ich bin Thomas Blessin. Der bisherige Kanzleramtschef Thorsten Frey soll neuer Vorsitzender der Unionsfraktion im Bundestag werden. Darauf verständigten sich CDU-Chef Merz und CSU-Chef Söder nach Angaben aus Unionskreisen. Gewählt werden soll Frey am Mittwoch bei einer Sondersitzung der Fraktion. Er folgt auf Jens Spahn, der nach Kritik an der Geburt seines Kindes durch eine Leihmutter zurückgetreten war. Union und SPD sehen die Deutsche Bahn bei der Durchsetzung des geplanten Alkoholverbots an Bahnhöfen in der Pflicht. Die innenpolitischen Sprecher beider Fraktionen forderten in der Welt, dass die Bahn die Regeln mit eigenem Sicherheitspersonal durchsetzt. Nach den Plänen der Bahn soll Alkohol auf Bahnsteigen und in Bahnhofshallen außerhalb der Gastronomie bis Mitte Oktober bundesweit verboten werden.
2: Die Bahn ist am Zug, die habe das Hausrecht, sagt auch die Gewerkschaft der Polizei. Im Moment sind mehr als 4000 Sicherheitskräfte der Bahn im Einsatz. Zu wenig, um überall das Alkoholverbot durchzusetzen. Das soll für mehr Sicherheit sorgen. Auf allen Bahnsteigen und in den Bahnhofshallen soll deshalb das Trinken von Bier, Wein und Schnaps verboten werden. In der Bahnhofsgastronomie, so der Plan, darf aber weiterhin Alkohol verkauft werden. Claudia Wächter, Nachrichtenredaktion.
1: In Deutschland sind so viele Autos zugelassen wie noch nie. Nach Angaben des Statistischen Bundesamtes stieg die Zahl der Pkw binnen eines Jahres auf den Rekordwert von 49,5 Millionen. Das entspricht 593 Autos je 1000 Einwohner.
3: Damit ist auch die Fahrzeugdichte auf einen neuen Höchststand gestiegen. Besonders viele Autos gibt es in den Flächenländern, allen voran im Saarland. Anders ist die Entwicklung in den Stadtstaaten. In Berlin und Bremen ging die Zahl der Autos pro Einwohner zurück. In Hamburg blieb sie unverändert. Das dürfte vor allem daran liegen, dass es in Ballungsräumen wegen des gut ausgebauten öffentlichen Nahverkehrs einfacher ist, aufs Auto zu verzichten. Insgesamt werden die Autos auch wieder häufiger genutzt. Die Fahrleistung ist 2024 im Vergleich zum Vorjahr gestiegen, liegt aber weiterhin unter dem Niveau vor der Corona-Pandemie. David Riemer, Nachrichtenredaktion.
1: Erstmals seit Beginn der jüngsten Eskalation im Krieg mit dem Iran ist in der Hauptstadt Teheran wieder die Flugabwehr aktiviert worden. Zugleich meldete das US-Militär eine neue Angriffswelle auf militärische Ziele, darunter Kommandozentren sowie Standorte der Marine und Luftwaffe. Nach Angaben des US-Kommandos sollen damit Irans Möglichkeiten geschwächt werden, Schiffe in der Straße von Hormuz anzugreifen. Zum Wetter die aktuelle Vorhersage des Deutschen Wetterdienstes. Im Norden und in der Mitte wird es zunehmend bewölkt, bis etwa zur Mainlinie fällt zeitweise etwas Regen. Im Norden können die Schauer später kräftiger ausfallen, im Nordosten sind auch einzelne Gewitter möglich. Im Süden dagegen bleibt es heiter bis sonnig und trocken. Die Temperaturen erreichen an der Nordsee etwa 19 Grad, sonst 20 bis 26 und am Oberrhein bis zu 28 Grad.
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4: Mittwochnachmittag, Wochenhalbzeit. Schön, dass Sie da sind. Es ist kurz nach 13 Uhr. Ja, die meisten haben noch Sommerferien. Zwei Bundesländer starten erst noch. Da läuft der Countdown. Aber einige müssen auch schon wieder ans Arbeiten und an den Schulbeginn denken. Da tut's doch gut, wenn man schon den nächsten Urlaub vor Augen hat, oder? 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Also achten Sie auf unseren jodelnden Skifahrer. Sobald er zwischen zwei Hits zu hören ist, bitte anrufen für Ihren Platz im Lostopf unter dieser Nummer, der 0801 600 700, bundesweit aus allen Netzen zum Ortstarif. 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Und los geht's in die Mittagsstunde jetzt mit Ben Zucker.

Radio Paloma 100% deutscher Schlager. Jetzt mit Yannis Nikos, der über eine der beliebtesten Ferieninseln Griechenland singt. Auf Mykonos war ich vor einigen Jahren auch schon und kann sagen, es ist wunderschön.

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1: Schöne Mittwoch mit Radio Paloma, 100% deutscher Schlager. Für viele ist der Sommerurlaub leider bald schon wieder vorbei und der Alltag rückt näher. In einigen Bundesländern geht auch die Schule in knapp 2 Wochen wieder los. Wie die Rückkehr aus dem erholsamen Urlaub und der Übergang in den Alltag gut gelingen kann und wie wir das Urlaubsgefühl möglichst lange bewahren können, das erklärt uns Arbeitspsychologin und Erholungsforscherin Professor Dr. Laura Fenz von der Uni Lüneburg. Hallo.
2: Hallo, guten Tag.
1: Frau Fenz, der Urlaub ist leider vorbei, ich bin wieder zu Hause. Was kann ich jetzt tun, damit das Urlaubsgefühl und die Erholung möglichst lange anhalten?
2: Also zum einen nicht direkt wieder zu vollen 100% in die Arbeit gehen, sondern gut das Zurückkommen in die Arbeit planen, so ein bisschen häppchenweise. Und zum anderen vielleicht noch ein Tipp obendrauf, dann auch zu schauen, was kann ich mitnehmen aus dem Urlaub und vielleicht in meinen Alltag übertragen. Vielleicht doch nochmal irgendwie ein Gericht nachkochen zum Beispiel oder sich mit den Nachbarn und Freunden treffen, um einfach über den Urlaub zu sprechen.
1: Welchen praktischen Tipp haben Sie noch für einen guten Übergang vom Urlaub in den Arbeitsalltag?
2: Was ich besonders empfehlen kann, wer das planerisch hinbekommt, ist nicht am Montag wieder anzufangen zu arbeiten, sondern zum Beispiel am Mittwoch. Angenommen, Sie arbeiten montags bis freitags, denn dann ist der Weg zum Wochenende nicht mehr so lang. Und das hilft tatsächlich dann gleich nochmal eine kleine Erholungseinheit auch zu haben, um den Effekt auch länger zu bewahren.
1: Und was sind denn typische Fehler, die wir nach der Rückkehr aus dem Urlaub machen?
2: Ein ganz typischer Fehler ist dieses super schnell wieder zu 100% in die Arbeit und sich nicht die Zeit lassen, noch so ein bisschen den Nacheffekt auch zu genießen, nochmal in Erinnerungen schwelgen an den Urlaub, weil man eben gleich mit allem anderen wieder voll ist und gar keine Zeit hat. Und dann kommt ja häufig noch darauf so die Urlaubsnachbereitung, ne? Dann hat man irgendwie mehrere Koffer voller dreckiger Wäsche und die soll auch noch gewaschen werden. Vielleicht hat ja die Dreckwäsche auch noch ein bisschen mehr Zeit.
1: Ich denke, das kann man hinkriegen. Vielen Dank an Arbeitspsychologin und Erholungsforscherin Professor Dr. Laura Fenz von der Uni Lüneburg.
2: Tschüss, sehr gern.

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0: Leonard auf Radio Paloma, 100% deutscher Schlager, ein letzter Blick zurück. Die neuen deutschen Schlager, bei uns immer zuerst.
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Der ehemalige König von Mallorca, Jürgen Drews, auf Radio Paloma, 100% deutscher Schlager. Die Mieten in deutschen Großstädten entwickeln sich immer unterschiedlicher. Während sie woanders steigen, gehen sie in Berlin zurück. Dazu mehr in den Nachrichten um 14 Uhr. Andrea Berg habe ich dann in der nächsten Stunde für Sie mit diesem Kulthit. Wenn du mich willst, dann küss mich doch. Und gleich im Anschluss hören wir ihren guten Freund Simino Rossi. Auch privat sind die beiden ganz eng. Ist das Wahnsinn oder Liebe? Sind wir schon dafür? Und jetzt für mehr Abwechslung aus dem neuen Subchannel Radio Paloma Party Extrem, Micky Krause zusammen mit Anna-Maria Zimmermann. Lalalala.

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1: Ich bin Dirk Zeitler. Viel Zeit haben CDU und CSU nicht verstreichen lassen. Nur wenige Tage nach dem Rücktritt von Jens Spahn ist klar, wer den mächtigen Posten des Unionsfraktionschefs im Bundestag übernehmen soll. Der bisherige Kanzleramtschef Thorsten Frey soll Nachfolger werden.
2: Auf den Vorschlag haben sich die Chefs von CDU und CSU Merz und Söder nach Information aus Unionskreisen verständigt. Frey wurde schon seit mehreren Tagen als Topfavorit auf den Posten gehandelt. Offiziell gewählt werden soll der Nachfolger am kommenden Mittwoch bei einer Fraktionssondersitzung. Bis dahin führt Spahns bisheriger Stellvertreter Hoffmann die Amtsgeschäfte. Unklar ist noch, ob es nach Freys Wechsel auch weitere Änderungen im Bundeskabinett geben wird. David Riemer, Nachrichtenredaktion.
1: In Deutschland sind so viele Autos zugelassen wie noch nie. Nach Angaben des Statistischen Bundesamtes stieg die Zahl der Pkw binnen eines Jahres auf den Rekordwert von 49,5 Millionen. Das entspricht 593 Autos je 1000 Einwohner. Die höchste Fahrzeugdichte gibt es im Saarland, die niedrigste in Berlin. In mehreren beliebten Urlaubsländern am Mittelmeer wüten Feuer. Wälder brennen in Südfrankreich und auf der italienischen Insel Sizilien. Löschflugzeuge sind im Einsatz, Menschen auf der Flucht.
3: Hunderte im Hinterland von Marseille haben die Nacht in Notunterkünften verbracht. Dutzende Häuser sind bereits beschädigt. Viele Familien haben keinen Strom. Auch in anderen Regionen Frankreichs brennt es genauso wie in Italien. Auf der Urlaubsinsel Sizilien facht der Wind die Flammen immer wieder an. Über der Hauptstadt Palermo wabert Qualm. Bewohner sind geflüchtet. Und es ist brüllend heiß. Gestern waren es mehr als 46 Grad. Claudia Wächter, Nachrichtenredaktion.
1: Ermittler haben die Zentrale der Deutschen Bank in Frankfurt durchsucht. Nach Angaben des Geldhauses geht es um Geschäfte der früheren Postbank aus den Jahren 2008 bis 2010. Medienberichten zufolge besteht der Verdacht der Steuerhinterziehung im Zusammenhang mit sogenannten Cum-Cum-Geschäften. Zum Wetter, die aktuelle Vorhersage des Deutschen Wetterdienstes. Heute zieht dichte Bewölkung von Norden bis in die Mitte des Landes. Regen gibt es dabei aber kaum. Im Norden und Osten sind örtlich Schauer und einzelne Gewitter möglich. Im Süden bleibt es meist heiter bis sonnig. Die Temperaturen erreichen 19 Grad an der Nordsee, sonst 20 bis 26, am Oberrhein bis 28 Grad. Morgen zeigt sich der Südwesten häufig sonnig, sonst wechseln sich Sonne und Wolken ab. Vor allem im Osten sind einzelne Schauer oder kurze Gewitter möglich. Maximal 19 bis 27 Grad.
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4: Schönen Nachmittag, hallo. Es ist kurz nach 14 Uhr am Mittwoch. In einigen Bundesländern läuft bereits der Countdown zum Sommerferienende. Wie gut, dass wir Sie schon in den nächsten Urlaub schicken. 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Los geht's in den Nachmittag jetzt mit Beatrice Egli.

Mal 100% deutscher Schlager. Jetzt mit Andrea Berg. Sie erholt sich noch von ihrem Heimspiel Open-Air-Konzerten am letzten Wochenende. Das Wetter hat nicht immer mitgespielt, aber die Fans waren trotzdem glücklich und wie immer total begeistert.

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0: Semi Nurossi auf Radio Paloma, 100% deutscher Schlager, Wahnsinn oder Liebe, die neuen deutschen Schlager bei uns immer zuerst. Und bei uns gibt's jetzt den Heimkino-Tipp Extra Wurst. Der großartige Happe Kerkeling ist dieses Jahr ja nach längerer Pause gleich mit zwei tollen Komödien auf die große Kinoleinwand zurückgekehrt. Eine davon ist Extra Wurst, die bereits fast 2 Millionen Besucher im Kino begeistert hat. Darin brilliert Happe als Tennis-Club-Vereinsvorsitzender Heribert zusammen mit Christoph Maria Herbst, Fari Yadim, Anja Knauer und Friedrich Mücke. Und diese wunderbar respektlose Komödie gibt's jetzt zum Download sowie auf DVD, Blu-ray und digital zum Zuhausegucken auf der Couch. Und meine Kollegin Jessica Martin hat noch mal reingeschaut.
1: Heribert ist langjähriger Vorsitzender des rheinischen Provinztennisclubs Lengenheide, in dem die Welt noch so richtig in Ordnung ist.
2: Dank unseres Vereinsmottos, im Frieden und im Krieg, behält die Einigkeit den Sieg.
1: Doch als die Mitglieder über die Anschaffung eines neuen Grills abstimmen sollen...
3: Lass uns das abkürzen. Wir kaufen einen neuen Grill, weil der alte ist nämlich Schrott.
4: Kein Widerstand?
3: Einstimmig angenommen.
1: Gibt's unerwarteterweise noch eine Wortmeldung.
5: Heribert, wäre das nicht eine nette Geste, wenn wir für Mitglieder mit türkischem Migrationshintergrund auch einen zweiten Grill dazu holen?
6: Das darf doch nicht wahr sein.
1: Auch Heribert ist völlig entgeistert.
7: Wir haben doch nur ein türkisches Mitglied. Und, Errol?
8: Du hast doch bestimmt nichts dagegen, wenn wir deine Knoblauchwurst mit auf unseren Grill legen.
9: Wenn Schwein auf dem Grill ist, dann geht das für Muslime eigentlich nicht.
10: Ja, wenn der Schwein drauf war, dann ist der Grill, Achtung, ver... Saut.
1: Daraufhin entbrennt eine hitzige Diskussion, die sich langsam aber sicher immer weiter hochschaukelt.
11: Man kann sich als Minderheit einer Mehrheit auch mal beugen und nicht mal eine Extrawurst brauchen für seine bescheuerte Religion.
12: Vorsicht, pass auf, was du sagst.
11: Auf was soll ich denn aufpassen? Komm ich dann zur Strafe? Keine 72 Jungfrauen?
13: So viele findet man in Lengenheide eh nicht.
1: Total aus dem Ruder läuft es aber erst, als Heribert irgendwann die Schnauze voll hat und einfach eigenmächtig entscheidet.
14: Als Präsident des TC Lengenheide beschließe ich, unter Berufung auf die Notstandsregeln, einen eigenen Türkengrill.
11: Was denn für Notstandsregeln?
15: Du führst dich hier auf wie der deutsche Erdogan.
16: Das ist eine Beleidigung.
17: Ja, aber wir sagen es Erdogan ja nicht weiter.
0: Wie schnell aus einer Mücke ein Elefant werden kann und ob am Ende wieder Frieden im Verein einkehrt, können Sie sich jetzt gemütlich im Heimkino anschauen. 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

Radio Paloma, 100% deutscher Schlager. Jetzt mit Sarah Engels, die jetzt am kommenden Sonntag mit Ex-Boyzone-Sänger Ronan Keating in Dillingen auf der Bühne steht.

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Casanova. Linda Hesse und ihr Kleinstadt Casanova auf Radio Paloma, 100% deutscher Schlager. Der bisherige Kanzleramtschef Thorsten Frey soll neuer Vorsitzender der Unionsfraktion im Bundestag werden. Dazu mehr in den Nachrichten um 15 Uhr. Andreas Martin gibt's dann gleich nach den Nachrichten mit diesem Kulthit. Achim Petri ist auch dabei in der nächsten Stunde mit seinem aktuellen Hit. In wenigen Minuten wird's 15 Uhr. Adrian Martin ist gleich nach den Nachrichten für Sie da mit der Feierabendshow und der guten Nachricht des Tages. Da geht es um kostenlosen Freibad-Eintritt in Dresden. Und wer das ermöglicht hat, das erfahren Sie um 15.30 Uhr. Und was hinter dem menschlichen Kühlschrank aus Japan steckt, darüber mehr von Adrian um 17.20 Uhr. Ich bedanke mich fürs Zuhören und verabschiede mich mit Udo Jürgens für heute. Tschüss, bis morgen.

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1: Ich bin Dirk Zeitler. Viel Zeit haben CDU und CSU nicht verstreichen lassen. Nur wenige Tage nach dem Rücktritt von Jens Spahn ist klar, wer den mächtigen Posten des Unionsfraktionschefs im Bundestag übernehmen soll. Der bisherige Kanzleramtschef Thorsten Frey soll Nachfolger werden.
2: Auf den Vorschlag haben sich die Chefs von CDU und CSU Merz und Söder nach Information aus Unionskreisen verständigt. Frey wurde schon seit mehreren Tagen als Topfavorit auf den Posten gehandelt. Offiziell gewählt werden soll der Nachfolger am kommenden Mittwoch bei einer Fraktionssondersitzung. Bis dahin führt Spahns bisheriger Stellvertreter Hoffmann die Amtsgeschäfte. Unklar ist noch, ob es nach Freys Wechsel auch weitere Änderungen im Bundeskabinett geben wird. David Riemer, Nachrichtenredaktion.
1: Im Kampf gegen sexuellen Kindesmissbrauch sollen Messenger-Dienste in der EU bald wieder in privaten Chats nach Hinweisen suchen dürfen. In der Debatte um die sogenannte Chat-Kontrolle einigten sich Vertreter der Mitgliedsländer auf eine befristete Ausnahme von europäischen Datenschutzregeln, wie mehrere Diplomaten bestätigten. Davor hatte bereits das EU-Parlament für das Vorhaben gestimmt. Die Abgeordneten hatten Einschränkungen bei verschlüsselten Nachrichten gefordert, denen die EU-Länder nun zustimmen wollen. Nach einer Serie schwerer Unfälle macht Griechenland ernst. Das

0: Parlament billigte ein neues Gesetz zu E-Scootern mit dem Ziel, das Chaos auf den Straßen und Gehwegen zu beenden. Die wichtigste Neuerung: Jugendliche unter 17 Jahren dürfen E-Scooter im Straßenverkehr nicht mehr benutzen.
1: Wer gegen die neuen Regeln verstößt, riskiert saftige Strafen. 1.000 Euro für Verleiher, die Jugendlichen einen Elektroroller geben. Auf Straßen mit Tempo 50 oder mehr sind E-Scooter künftig tabu. Wer dort fährt, zahlt 350 Euro. Außerdem gilt jetzt eine Versicherungspflicht. Und auch Helmmuffel und Handysünder bittet der Staat künftig kräftig zur Kasse. Die Polizei kontrolliert bereits in vielen Regionen intensiv. Aus Athen, Takis Zafos.
0: Auf der italienischen Mittelmeerinsel Sizilien ist ein deutscher Urlauber beim Klettern in einer Felswand tödlich verunglückt. Der 52 Jahre alte Mann verlor das Gleichgewicht und stürzte 50 Meter in die Tiefe, wie die Bergrettung mitteilte. Den Rettungskräften zufolge hatte sich der Mann zuvor verirrt. Zum Wetter, die aktuelle Vorhersage des Deutschen Wetterdienstes. Heute zieht dichte Bewölkung von Norden bis in die Mitte des Landes. Regen gibt es dabei aber kaum. Im Norden und Osten sind örtlich Schauer und einzelne Gewitter möglich. Im Süden bleibt es meist heiter bis sonnig. Die Temperaturen erreichen 19 Grad an der Nordsee, sonst 20 bis 26, am Oberrhein bis 28 Grad. Morgen zeigt sich der Südwesten häufig sonnig, sonst wechseln sich Sonne und Wolken ab. Vor allem im Osten sind einzelne Schauer oder kurze Gewitter möglich. Maximal 19 bis 27 Grad.
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3: Um kurz nach 15 Uhr Ihnen einen schönen Mittwochnachmittag und herzlich willkommen zum Bergfest. Ja, die Hälfte der Woche haben wir schon wieder geschafft. Das Wochenende ist ein Stückchen näher gerückt und das hat ja auch wettertechnisch so einiges zu bieten. Nach den eher frischen Tagen kehrt der Sommer endlich zurück. Ja, mit bis zu 30 Grad dürfen wir uns am Wochenende wieder auf richtig schönes Grill- und Badewetter freuen. Ja, wer da aber schon lieber an den nächsten Winter denkt, für den haben wir natürlich auch etwas. Hier bei Radio Paloma schicken wir Sie nämlich zur 13. Schlagerpartywoche 2027 nach Südtirol. Freuen Sie sich auf eine Woche mit Schnee, Skipass, Halbpension und täglich wechselnden Schlagerpartys mitten in den beeindruckenden Dolomiten. Ja, und das Mitmachen ist auch ganz einfach. Sobald Sie zwischen zwei Hits wieder unseren jodelnden Skifahrer hören, Sie an und sichern sich Ihren Platz im Lostopf 0180 1 600 700, bundesweit aus allen Netzen zum Ortstarif. Guten Start für Sie in diesen Feierabend, jetzt mit Vincent Groß und Marie Rhein.

0: Andreas Martin auf Radio Paloma, 100% deutscher Schlager. Ja, ich habe ihn gehört, den jodelnden Skifahrer. Wer denn noch?
1: Der Alexander, hallo, super, ich bin dabei.
0: Alexander, Sie sind dabei. Von wo rufen Sie gerade an?
1: Aus Marktleugast.
0: Dann ganz liebe Grüße dahin. Alexander, Sie haben unseren jodelnden Skifahrer gehört, ne?
1: Ja.
0: Na wunderbar, und im März hätten Sie auch Zeit, ja?
1: Die nehme ich mal. Mit Sicherheit.
0: Dann sind Sie jetzt auf jeden Fall drin im Lostopf für die 13. Schlagerpartywoche 2027 in Südtirol. Also der erste Schritt ist getan. Jetzt heißt es nur noch Daumen drücken, Alexander.
1: Das klappt, da bin ich doch überzeugt.
0: Na, so soll das sein. Also Handy im Blick behalten und sichern auch Sie sich Ihren Platz im Lostopf für die 13. Schlagerpartywoche 2027. Sobald unser Skifahrer wieder jodelt, rufen Sie an unter der 0181 600 700 bundesweit aus allen Netzen zum Ortstarif.

0: Der Mittwochnachmittag mit Achim Petri.
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0: Ja, und da geht's heute um Howard Carpendale.
3: Ein neuer Morgen. Ein neuer Tag.
0: Ja, für Howard Carpendale hat jetzt ein ganz besonderer Konzertsommer begonnen. Vor ein paar Monaten startete der 80-Jährige ja seine große Abschiedstournee. Und weil die Nachfrage so groß war, wurden zusätzlich 14 Open-Air-Konzerte angesetzt. Der Auftakt, der fand jetzt auf der Seebühne Mörbisch in Österreich statt. Und kurz vor dem ersten Auftritt meldete sich Howie noch einmal bei seinen Fans auf Instagram, voller Vorfreude auf die kommenden Wochen und das Wiedersehen mit seiner Band. Und dabei verriet Howie auch, welches Ziel er sich für diesen besonderen Konzertsommer gesetzt hat.
4: Ich möchte, dass ihr alle sagt, nach 14 Openairs, das war der geilste Openair, den ich dieses Jahr gesehen habe.
0: Ja, ein ehrgeiziges Ziel, aber eines, das natürlich perfekt zu Howard Carpendale passt. Die nächste Gelegenheit, sich davon selbst zu überzeugen, gibt es schon am Samstag auf der Freilichtbühne im Schlossgarten Schwerin. Und wenn es nach Howard geht, dann sollen seine Fans diesen Konzertabend garantiert nicht vergessen.
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0: Helene Fischer in der Feierabendshow am Mittwoch.
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3: Ja, und eine gute Nachricht für alle kleinen Wasserratten. In Dresden, da hat ein anonymer Spender jetzt dafür gesorgt, dass Kinder und Jugendliche bis 17 Jahren in den Sommerferien kostenlos ins Freibad gehen können. Die Überraschung, die gibt's direkt an der Kasse. Statt Eintritt zu bezahlen, heißt es einfach ab ins Wasser. Und Dresden ist damit auch nicht alleine. Auch in Städten wie Schwalmstadt, Detmold und Bonn dürfen sich junge Badegäste in diesem Sommer über freien Eintritt freuen, möglich gemacht durch großzügige Spender oder die Städte selbst. Ja, gerade in den Ferien ist das für viele Familien natürlich eine schöne Entlastung und für die Kinder bedeutet das vor allem eines: unbeschwerte Sommertage mit Abkühlung, Pommes und jeder Menge Badespaß.
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0: Maria Foscania mit ihrem neuen Titel Erster letzter Kuss. Die neuen deutschen Schlager, die hören Sie bei uns immer zuerst. Radio Paloma, 100% deutscher Schlager. Ja, nach dem Rücktritt von Jens Spahn soll Thorsten Frey neuer Fraktionschef von CDU und CSU werden. Mehr dazu gleich hier in den Nachrichten um 16 Uhr. In der nächsten Stunde freue ich mich dann auf Judy Weiss.
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0: Außerdem hören wir einen Kultschlager von Cora.
1: Heute

für noch mehr Abwechslung ein Kompliment, das wahrscheinlich jeder gerne hört. Wobei, man sollte vielleicht den richtigen Moment dafür aussuchen. Einfach im Supermarkt oder an der Bushaltestelle zu jemandem sagen, du hast für mich die schönsten Beine. Das könnte für etwas irritierte Blicke sorgen. Ja, zum Glück ist es bei den Flippers einfach nur ein echter Schlagerklassiker.

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1: Ich bin Dirk Zeitler. Viel Zeit haben CDU und CSU nicht verstreichen lassen. Nur wenige Tage nach dem Rücktritt von Jens Spahn ist klar, wer den mächtigen Posten des Unionsfraktionschefs im Bundestag übernehmen soll. Der bisherige Kanzleramtschef Thorsten Frey soll Nachfolger werden.
2: Frey soll bei einer Sondersitzung der Unionsfraktion in der kommenden Woche offiziell gewählt werden. Wer ihm im Kanzleramt nachfolgt und ob es weitere Änderungen im Kabinett gibt, ist noch offen. Spahn war nach parteiinternem Druck zurückgetreten. Auslöser war die Kritik daran, dass er und sein Mann mithilfe einer Leihmutter in den USA Eltern geworden sind. Leihmutterschaft ist in Deutschland verboten und die Union spricht sich klar gegen eine Legalisierung aus. Spahn selbst hatte das in der Vergangenheit auch immer wieder getan. David Riemer, Nachrichtenredaktion.
1: Im Kampf gegen sexuellen Kindesmissbrauch sollen Messenger-Dienste in der EU bald wieder in privaten Chats nach Hinweisen suchen dürfen. In der Debatte um die sogenannte Chat-Kontrolle einigten sich Vertreter der Mitgliedsländer auf eine befristete Ausnahme von europäischen Datenschutzregeln, wie mehrere Diplomaten bestätigten. Davor hatte bereits das EU-Parlament für das Vorhaben gestimmt. Die Abgeordneten hatten Einschränkungen bei verschlüsselten Nachrichten gefordert, denen die EU-Länder nun zustimmen wollen. Nach einer Serie schwerer Unfälle macht Griechenland ernst. Das Parlament billigte ein neues Gesetz zu E-Scootern mit dem Ziel, das Chaos auf den Straßen und Gehwegen zu beenden. Die wichtigste Neuerung: Jugendliche unter 17 Jahren dürfen E-Scooter im Straßenverkehr nicht mehr benutzen.
3: Wer gegen die neuen Regeln verstößt, riskiert saftige Strafen. 1.000 Euro für Verleiher, die Jugendlichen einen Elektroroller geben. Auf Straßen mit Tempo 50 oder mehr sind E-Scooter künftig tabu. Wer dort fährt, zahlt 350 Euro. Außerdem gilt jetzt eine Versicherungspflicht. Und auch Helmmuffel und Handysünder bittet der Staat künftig kräftig zur Kasse. Die Polizei kontrolliert

0: bereits in vielen Regionen intensiv. Aus Athen, Takis Zafos.
1: Auf der italienischen Mittelmeerinsel Sizilien ist ein deutscher Urlauber beim Klettern in einer Felswand tödlich verunglückt. Der 52 Jahre alte Mann verlor das Gleichgewicht und stürzte 50 Meter in die Tiefe, wie die Bergrettung mitteilte. Den Rettungskräften zufolge hatte sich der Mann zuvor verirrt. Zum Wetter, die aktuelle Vorhersage des Deutschen Wetterdienstes. Heute zieht dichte Bewölkung von Norden bis in die Mitte des Landes, Regen gibt es dabei aber kaum. Im Norden und Osten sind örtlich Schauer und einzelne Gewitter möglich. Im Süden bleibt es meist heiter bis sonnig. Die Temperaturen erreichen 19 Grad an der Nordsee, sonst 20 bis 26, am Oberrhein bis 28 Grad. Morgen zeigt sich der Südwesten häufig sonnig, sonst wechseln sich Sonne und Wolken ab. Vor allem im Osten sind einzelne Schauer oder kurze Gewitter möglich, maximal 19 bis 27 Grad.
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3: Um kurz nach 16 Uhr kommen Sie gut in diesen Feierabend. Ja, und falls Sie heute Abend noch nichts vorhaben, ich hätte einen guten Vorschlag für Sie. Heute ist ja Tag der Hängematte. Also legen Sie am besten mal das Handy beiseite, legen Sie die Füße hoch und schalten Sie ein bisschen ab, im wahrsten Sinne des Wortes. Wobei das Radio, das dürfen Sie gerne eingeschaltet lassen, denn jederzeit könnte ja zwischen zwei Hits wieder unser jodelnder Skifahrer auftauchen. Und genau der ist Ihr Ticket zur 13. Schlagerpartywoche 2027 in Südtirol. 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Also wenn Sie unseren jodelnden Skifahrer wieder hören, rufen Sie an und sichern sich Ihren Platz im Lostopf 0180 1 600 700, bundesweit aus allen Netzen zum Ortstarif. Kommen Sie gut rein in diesen Mittwochfeierabend, jetzt mit Maite Kelly und den Roten Steinern.

Musik von Nick P. an diesem Mittwochnachmittag auf Radio Paloma, 100% deutscher Schlager. Ja, vielleicht haben Sie es bei uns in den Nachrichten gehört, unsere Nachbarn in Frankreich, die machen nun ernst und sperren soziale Netzwerke künftig für Kinder und Jugendliche unter 15 Jahren. Ja, kommt ein solches Verbot bald womöglich auch zu uns nach Deutschland? Wie realistisch das ist, klären wir gleich hier nach Judy Weiss und Cora.

0: Der neue Titel von Judy Weiss, Wir sind Gezeiten. Die neuen deutschen Schlager, die hören Sie bei uns immer zuerst. 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Ja, Instagram, TikTok oder Snapchat, für viele Kinder und Jugendliche gehören soziale Netzwerke heute fast genauso selbstverständlich zum Alltag wie die Schule oder der Sportverein. Doch genau darüber wird seit Monaten ja heftig diskutiert. Ab wann sind junge Menschen eigentlich alt genug für Social Media? Frankreich hat da jetzt eine klare Antwort gegeben. Künftig sollen Kinder und Jugendliche unter 15 Jahren dort keine Social Media Konten mehr nutzen dürfen. Ronny Thorau aus der Radio Paloma Redaktion.
1: Ja, hi.
0: Ja, Ronny. Wie stehen denn die Chancen derzeit, dass auch in Deutschland ein solches Verbot kommt?
1: Ja, also die Bundesregierung, insbesondere Familienministerin Prien, bevorzugt eine EU-weite Regelung. Auch weil das rechtssicherer ist. Die EU ist nämlich zum Beispiel zuständig für Vorgaben an die großen Tech-Konzerne. Und ohne solche Vorgaben wird sich ein Social-Media-Verbot im Alltag wohl schwer umsetzen lassen. Die EU will aber erst nach dem Sommer ihren Vorschlag machen und dann ist die Frage, wie Deutschland den übernimmt. Und offen ist auch, ob es überhaupt um pauschale Altersverbote gehen wird oder doch eher um Vorgaben an die Anbieter, bestimmte suchtfördernde Praktiken einzustellen, zum Beispiel Dauerscrollen oder Autoplay von Videos.
0: Ja, ist auch die Frage, wie will man so ein Social-Media-Verbot eigentlich kontrollieren? Naja, bis hierhin erstmal Dankeschön für die Infos, Ronny.
1: Sehr gerne.
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1: Wolfgang Petri hier auf Radio Paloma, 100% deutscher Schlager. Und bevor wir es vergessen... wir feiern an diesem Mittwoch nämlich einen ganz besonderen prominenten Geburtstag. Mireille Mathieu. Sie ist heute 80 Jahre alt geworden. Ja, der Spatz von Avignon steht inzwischen seit mehr als 60 Jahren auf der Bühne und ihre berühmte Frisur sitzt dabei gefühlt seit dem ersten Auftritt genauso perfekt. Ja, mit 80 denkt Mireille Mathieu übrigens noch lange nicht ans Aufhören. Weitere Auftritte sind bereits geplant. Im Oktober zum Beispiel in Chemnitz und in Berlin. Wir gratulieren herzlich zum runden Geburtstag und sagen alles Gute, Mireille Mathieu.

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0: Frank Lukas am Mittwochfeierabend auf Radio Paloma 100% deutscher Schlager. In Deutschland sind so viele Autos zugelassen wie noch nie. Mehr dazu gleich hier in den Nachrichten um 17 Uhr. In der nächsten Stunde freue ich mich dann auf Sarah Zucker. Außerdem hören wir einen Kultschlager von Nino D'Angelo.
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0: Und jetzt für noch mehr Abwechslung ein kleiner Kurzurlaub für die Ohren. Ja, bei Santa Lucia, versunken im Meer, da denkt man doch sofort an türkisblaues Wasser, an kleine Hafenpromenaden, Sonnenschein und das beruhigende Rauschen der Wellen. Fehlt eigentlich nur noch ein Duft von Sonnencreme und ein leckeres Eis in der Hand. Hier ist Gigi Anderson mit Santa Lucia, versunken im Meer.

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1: Die Fraktion wird nächste Woche Mittwoch in einer Sondersitzung darüber abstimmen. Trotz gestiegener Spritpreise schließt Bundeswirtschaftsministerin Reiche weitere staatliche Entlastungen vorerst aus. Die Haushaltslage lasse das nicht zu, sagte sie im RTL-NTV-Frühstart.
2: Eine neue Spritpreisbremse oder ein Preisdeckel würden den Staat erneut Milliarden kosten, so die Ministerin zur Begründung. Die bestehende 12-Uhr-Regel und das verschärfte Kartellrecht sorgen laut Reiche bereits für mehr Transparenz für die Kunden. Weitere Maßnahmen sind deshalb im Moment nicht geplant. Auch die Versorgung mit Kraftstoffen ist gesichert. Erst wenn die Preise deutlich weiter steigen, könnte man über neue Maßnahmen sprechen, sagte Ministerin Reiche. David Riemer, Nachrichtenredaktion.
1: Union und SPD sehen die Deutsche Bahn bei der Durchsetzung des geplanten Alkoholverbots an Bahnhöfen in der Pflicht. Die innenpolitischen Sprecher beider Fraktionen forderten in der Welt, dass die Bahn die Regeln mit eigenem Sicherheitspersonal durchsetzt.
3: Die Bahn ist am Zug, die habe das Hausrecht, sagt auch die Gewerkschaft der Polizei. Im Moment sind mehr als 4000 Sicherheitskräfte der Bahn im Einsatz. Zu wenig, um überall das Alkoholverbot durchzusetzen. Das soll für mehr Sicherheit sorgen. Auf allen Bahnsteigen und in den Bahnhofshallen soll deshalb das Trinken von Bier, Wein und Schnaps verboten werden. In der Bahnhofsgastronomie, so der Plan, darf aber weiterhin Alkohol verkauft werden. Claudia Wächter, Nachrichtenredaktion.
1: Ermittler haben die Zentrale der Deutschen Bank in

0: Frankfurt durchsucht. Nach Angaben des Geldhauses geht es um Geschäfte der früheren Postbank aus den Jahren 2008 bis 2010. Medienberichten zufolge besteht der Verdacht der Steuerhinterziehung im Zusammenhang mit sogenannten Cum-Cum-Geschäften. Die Deutsche Bank erklärte, sie arbeite vollumfänglich mit den Ermittlungsbehörden zusammen. Zum Wetter, die aktuelle Vorhersage des Deutschen Wetterdienstes. Heute zieht dichte Bewölkung von Norden bis in die Mitte des Landes. Regen gibt es dabei aber kaum. Im Norden und Osten sind örtlich Schauer und einzelne Gewitter möglich. Im Süden bleibt es meist heiter bis sonnig. Die Temperaturen erreichen 19 Grad an der Nordsee, sonst 20 bis 26, am Oberrhein bis 28 Grad. Morgen zeigt sich der Südwesten häufig sonnig, sonst wechseln sich Sonne und Wolken ab. Vor allem im Osten sind einzelne Schauer oder kurze Gewitter möglich. Maximal 19 bis 27 Grad.
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2: Um kurz nach 17 Uhr. Ich wünsche Ihnen einen schönen Feierabend und hoffe, Sie kommen ganz staufrei nach Hause. Ja, apropos, auf Deutschlands Straßen sind so viele Autos unterwegs wie noch nie. Fast 49,5 Millionen Pkw sind inzwischen zugelassen. Besonders viele Autos pro Einwohner gibt's im Saarland, in Rheinland-Pfalz und in Bayern. Und eine kleine Ausnahme bilden die Stadtstaaten in Berlin und Hamburg. Da ist die Zahl der Autos pro Einwohner zuletzt sogar zurückgegangen. Ja, und ich bin mir sicher, das liegt an der Tatsache, dass man in der Großstadt manchmal länger nach einem Parkplatz suchen muss, als die eigentliche Fahrt dauert. Ja, macht Sinn, ne? 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Kommen Sie gut in diesen Feierabend, jetzt mit Nino D'Angelo und Pietro Basile.

Matthias Reim auf Radio Paloma, 100% deutscher Schlager. Tja, Ende nächster Woche sollen die Temperaturen bei uns ja wieder auf über 30 Grad steigen. Und da stellt sich schnell die Frage, wie kühlt man sich eigentlich am besten ab? In Japan soll dafür künftig eine ziemlich ungewöhnliche Erfindung sorgen. Was es ist, hören Sie gleich hier nach Sarah Zucker und André Stade.

0: Sarah Zucker und Nie mehr allein hier auf Radio Paloma, 100% deutscher Schlager. Ja, die nächsten heißen Sommertage, die kommen ganz bestimmt. Wenn man den aktuellen Wetterprognosen Glauben schenken kann, dann bekommen wir Ende nächster Woche wieder Temperaturen von über 30 Grad. Ich bin ganz ehrlich, für mich ist alles jenseits der 30 Grad Marke viel zu heiß. Dann hilft eigentlich nur noch Abkühlung im Freibad, in der Badewanne oder auch im Kühlschrank. Ja, einfach mal Zeit im Kühlschrank verbringen, klingt nach Quatsch, kann aber bald zur Realität werden. Ja, in Japan, da haben zwei Unternehmen jetzt eine ziemlich ungewöhnliche Erfindung vorgestellt, nämlich eine begehbare Kühlkabine. Von außen sieht sie wirklich so ein bisschen aus wie ein übergroßer Kühlschrank, innen herrschen aber angenehme 15 Grad und als wäre das nicht schon erfrischend genug, gibt's zusätzlich auch noch einen eiskalten Luftstrom mit gerade einmal 5 Grad direkt auf Kopf, Nacken und Rücken. Ja, die Idee dahinter, wer bei extremer Hitze arbeitet, zum Beispiel auf Baustellen oder in der Landwirtschaft, der soll sich innerhalb von nur 5 Minuten wieder herunterkühlen können. Nach spätestens 20 Minuten ist dann allerdings Schluss. Nicht, dass sich am Ende noch jemand denkt, ach, Mittagpause, ich bleib doch einfach den ganzen Nachmittag hier drin. Ja, günstig, das muss man sagen, ist der Spaß nicht. Rund 8.700 Euro kostet so eine Kühlkabine. Gedacht ist sie deshalb vor allem für Unternehmen oder öffentliche Einrichtungen. Und mal ehrlich, wenn die Sommer bei uns weiter so heiß werden, dann könnten solche Kabinen vielleicht auch in Zukunft bei uns zu finden sein. Ich würde jedenfalls schon mal gerne eine direkt neben dem Studio reservieren, wenn das okay ist.
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0: 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Noel Terhorst und Dem Himmel so nah. Hier auf Radio Paloma, 100% deutscher Schlager.
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0: Der Mittwochfeierabend mit Roland Kaiser auf Radio Paloma, 100% deutscher Schlager.
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0: Ja, nach dem Rücktritt von Jens Spahn soll Thorsten Frey neuer Fraktionschef von CDU und CSU werden. Mehr dazu gleich hier in den Nachrichten um 18 Uhr. Gleich danach geht's dann weiter mit den Top 6 um 6 und ihren 6 Lieblingshits an diesem Mittwoch. Bis dahin wird's hier nochmal ganz ruhig mit Musik aus dem Radio Paloma Stream Kuschelschlager. Hier ist Beatrice Egli.

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1: Ich bin Dirk Zeitler. Die Vorsitzenden von CDU und CSU, Merz und Söder, haben Kanzleramtschef Frei offiziell als neuen Vorsitzenden der Unionsfraktion im Bundestag vorgeschlagen. Frei bringt nach Einschätzung der Fraktionsführung beste Voraussetzungen für das Amt mit. Interims-Fraktionschef Hoffmann wies darauf hin, dass Frei in der vergangenen Wahlperiode erster parlamentarischer Geschäftsführer der Bundestagsfraktion gewesen sei.
2: Frei soll bei einer Sondersitzung der Unionsfraktion in der kommenden Woche offiziell gewählt werden. Wer ihm im Kanzleramt nachfolgt und ob es weitere Änderungen im Kabinett gibt, ist noch offen. Spahn war nach parteiinternem Druck zurückgetreten. Auslöser war die Kritik daran, dass er und sein Mann mithilfe einer Leihmutter in den USA Eltern geworden sind. Leihmutterschaft ist in Deutschland verboten und die Union spricht sich klar gegen eine Legalisierung aus. Spahn selbst hatte das in der Vergangenheit auch immer wieder getan. David Riemer, Nachrichtenredaktion.
1: Die USA werden nach den Worten von US-Präsident Trump künftig jedes Mal eine Brücke oder ein Kraftwerk im Iran bombardieren und zerstören, wenn die Islamische Republik ein Schiff in der Straße von Hormuz beschießt. Dabei würden auch andere zivile Infrastrukturobjekte ins Visier genommen, teilte er auf seiner Plattform Truth Social mit. Bereits vergangene Woche hatten Medien über Angriffe des US-Militärs auf mehrere Brücken und einen Flughafen im Iran berichtet. Im Kampf gegen sexuellen Kindesmissbrauch dürfen Messenger-Dienste in der EU bald wieder in privaten Chats nach Hinweisen suchen. In der Debatte um die sogenannte Chat-Kontrolle einigten sich die Mitgliedsländer darauf, Datenschutzregeln befristet zu lockern.
3: Die Übergangsregelung zur Chatkontrolle soll nun erstmal bis April 2028 gelten. Sie ist aber gegenüber der bisherigen Lage etwas geändert. Ein automatisiertes Scannen von Nachrichten bei Outlook, Gmail oder Instagram beispielsweise soll noch vor dem Aussenden nicht mehr möglich sein. Aber die Netzwerke dürfen auch weiterhin beispielsweise nach jugendpornografischen Inhalten suchen. Aus Brüssel, Dieter Ebeling.
1: Union und SPD sehen die Deutsche Bahn bei der Durchsetzung des geplanten Alkoholverbots an Bahnhöfen in der Pflicht. Die innenpolitischen Sprecher beider Fraktionen forderten in der Welt, dass die Bahn die Regeln mit eigenem Sicherheitspersonal durchsetzt. Nach den Plänen der Bahn soll Alkohol auf Bahnsteigen und in Bahnhöfen außerhalb der Gastronomie bis Mitte Oktober bundesweit verboten werden. Zum Wetter. Die aktuelle Vorhersage des Deutschen Wetterdienstes. Heute Abend und in der Nacht Wolke, hier im Norden einzelne

0: Schauer und vereinzelt Gewitter, die später von Westen her abklingen. Tiefstwerte 15 bis 8 Grad. Morgen zeigt sich der Südwesten häufig sonnig, sonst wechseln sich Sonne und Wolken ab. Vor allem im Osten sind einzelne Schauer oder kurze Gewitter möglich. Maximal werden 19 bis 27 Grad erreicht.
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2: Am Mittwochfeierabend um kurz nach 18 Uhr läuten wir die Top 6 um 6 ein. Ihre 6 Lieblingshits, für die Sie wieder abgestimmt haben auf radiopaloma.de und auch über unsere App. Ich sage Dankeschön für jede einzelne Stimme. Wir legen los mit Semino Rossi und Wahnsinn oder Liebe. Er verliert heute 2 Positionen. Für Semino geht's runter von der 4 auf die 6.
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Die Radio Paloma Top 6 um 6 am Mittwochfeierabend. Sie hat's wieder reingeschafft in Deutschlands kleinste Schlager-Hitparade auf Platz 5. Hier ist Kerstin Ott mit 1000 Mal Nein.

Zwei Plätze abwärts geht's heute für Norman Langen und Isabella von der 2 runter auf Platz 4. Die Top 6 um 6 bei Radio Paloma. Für diese beiden Herren hier geht's dagegen 3 Plätze nach oben, von der 6 auf die 3 für die Rodensteiner und Ciao Ciao Amore.

0: Auch sie macht einen Platz gut. Von der 3 geht's auf die 2 für Carina Klüber und für immer Ti Amo. Die Top 6 um 6 für Radio Paloma, gleich mit ihrem meistgewünschten Hit.
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1: Das ist Ihre tägliche Portion Lieblingshits und für die können Sie natürlich abstimmen online auf radiopaloma.de oder auch ganz entspannt über Smartphone und der Radio Paloma App. Die Top 6 um 6 jeden Feierabend bei uns um kurz nach 18 Uhr. Ja, und ich freue mich, dass Sie den dritten Tag in Folge mittlerweile die Pole Position belegt. Auch heute wieder Ihr meistgewünschter Hit. Worauf wollen wir warten? Hier ist Mariella Milana.
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Radio Paloma, 100% deutscher Schlager. Am Mittwochfeierabend geht's bei uns um das Thema Lügen, um das Schwindeln und das Flunkern. Ja, laut einer Umfrage lügen wir Männer im Schnitt tatsächlich häufiger als Frauen, über 1000 Mal im Jahr. Die Frauen, die flunkern zwar ein bisschen seltener, haben dafür aber deutlich öfter ein schlechtes Gewissen. Wobei es auch eine Studie gibt, die genau das auf den Kopf stellt. Naja, kurz gesagt, beim Thema Wahrheit, da sind sich selbst die Wissenschaftler nicht ganz so einig. Zum Glück geht's jetzt nur um eine einzige Lüge und die ist offenbar schon eine zu viel. Hier ist Uwe Busse.

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0: erst an. Der Mittwochfeierabend mit Anni Perker auf Radio Paloma, 100% deutscher Schlager. In Deutschland sind so viele Autos zugelassen wie noch nie. Mehr dazu gleich hier in den Nachrichten um 19 Uhr. In der nächsten Stunde freue ich mich dann auf frische Musik von Nina Mondschein.
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0: Außerdem hören wir einen Kultschlager von Andreas Martin.
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0: Ja, und für noch mehr Abwechslung kommt jetzt ein Titel, bei dem Ernährungsberater vermutlich mal kurz zusammenzucken. 7 Tafeln Schokolade. Ja, das klingt entweder nach einem richtig schlechten Tag oder einem verdammt guten. Ja, zum Glück müssen wir die Kalorien diesmal nicht zählen. Wir genießen einfach die Musik. Hier ist Bernhard Brink mit 7 Tafeln Schokolade.
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1: Ich bin Dirk Zeitler. Kanzleramtschef Thorsten Frey soll Nachfolger des zurückgetretenen Jens Spahn an der Spitze der Unionsbundestagsfraktion werden. Die Vorsitzenden von CDU und CSU, Friedrich Merz und Markus Söder, schlugen ihn nun vor. Der Übergangsfraktionsvorsitzende der Union, Alexander Hoffmann, begrüßte den Vorschlag.
2: Thorsten Frey war erster parlamentarischer Geschäftsführer der CDU-CSU-Bundestagsfraktion in der letzten Legislaturperiode. Er kennt diese Fraktion, er kennt parlamentarisches Arbeiten und er kennt im Übrigen auch die Themen, die derzeit auf dem Tisch liegen, nämlich von Kabinettsseite.
1: Inzwischen wurden alle 208 Unionsabgeordnete per SMS informiert. Die werden nächste Woche Mittwoch in einer Sondersitzung entscheiden. Die Nachfolge Freies im Kanzleramt soll erst später bekannt gegeben werden. Die USA werden nach den Worten von US-Präsident Trump künftig jedes Mal eine Brücke oder ein Kraftwerk im Iran bombardieren und zerstören, wenn die Islamische Republik ein Schiff in der Straße von Hormuz beschießt. Dabei würden auch andere zivile Infrastrukturobjekte in Teheran oder in der Nähe davon ins Visier genommen werden, teilte Trump auf seiner Plattform Truth Social mit. Bereits vergangene Woche hatten Medien über Angriffe des US-Militärs auf mehrere Brücken und einen Flughafen im Iran berichtet. Im Kampf gegen sexuellen Kindesmissbrauch dürfen Messenger-Dienste in der EU bald wieder in privaten Chats nach Hinweisen suchen. In der Debatte um sogenannte Chat-Kontrolle einigten sich die Mitgliedsländer darauf, Datenschutzregeln befristet zu lockern.
3: Die Übergangsregelung zur Chatkontrolle soll nun erstmal bis April 2028 gelten. Sie ist aber gegenüber der bisherigen Lage etwas geändert. Ein automatisiertes Scannen von Nachrichten bei Outlook, Gmail oder Instagram beispielsweise soll noch vor dem Aussenden nicht mehr möglich sein. Aber die Netzwerke dürfen auch weiterhin beispielsweise nach jugendpornografischen Inhalten suchen. Aus Brüssel, Dieter Ebeling.
1: Der Waldbrand nordöstlich von Madrid ist bereits der zweitgrößte der jüngeren Geschichte Spaniens. Die zerstörte Fläche wird von Tag zu Tag größer. Nach Behördenangaben wurden inzwischen rund 32.000 Hektar Land zerstört. Die Einsatzkräfte äußerten sich vorsichtig optimistisch, den Brand nordöstlich von Madrid in den kommenden Tagen unter Kontrolle bringen zu können. Zum Wetter, die aktuelle Vorhersage des Deutschen Wetterdienstes. Heute Abend und in der Nacht Wolke, hier im Norden einzelne Schauer und vereinzelt Gewitter, die später von Westen her abklingen. Tiefstwerte 15 bis 8 Grad. Morgen zeigt sich der Südwesten häufig sonnig, sonst wechseln sich Sonne und Wolken ab. Vor allem im Osten sind einzelne Schauer oder kurze Gewitter möglich. Maximal werden 19 bis 27 Grad erreicht.
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4: Kurz nach 19 Uhr am Mittwoch Feierabend. Ja, herzlich willkommen zum Bergfest. Die Hälfte der Woche haben wir geschafft. Das Wochenende ist also schon wieder ein Stückchen näher gerückt und das hat ja auch wettertechnisch so einiges zu bieten. Ja, nach den eher frischen Tagen kehrt der Sommer zurück mit bis zu 30 Grad. Ja, dürfen wir uns am Wochenende wieder auf richtig schönes

Grill- und Badewetter freuen. Ja, wer da aber lieber schon an den nächsten Winter denkt, für den haben wir natürlich auch etwas. 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Schlagerpartywoche 2027 nach Südtirol. 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Dafür achten Sie einfach auch morgen früh wieder auf unseren jodelnden Skifahrer. Ja, hören Sie den zwischen zwei Hits, rufen Sie an und sichern sich Ihren Platz im Lostopf. Jetzt genießen Sie aber erstmal diesen Mittwochfeierabend mit Pietro Basile und Simon.

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0: Ja, und es kommt in dieser Woche von den Draufgängern und heißt 25 Jahre, 25 Hits. Ein Jubiläumsalbum voller Songs, die für beste Stimmung sorgen. Ja, die Draufgänger, die haben in den vergangenen 25 Jahren bewiesen, dass man mit viel Humor, eingängigen Melodien und einem Augenzwinkern die größten Partyhits landen kann. Gerade ihre Titel nehmen sich selbst nie zu ernst und genau das lieben ihre Fans. Ein perfektes Beispiel dafür ist Mein Fendt ist nicht da. Schon der Titel sorgt für ein Schmunzeln und spätestens beim Refrain ist Mitsingen garantiert. Ja, mit viel Selbstironie und jeder Menge Partylaune machen die Draufgänger daraus einen echten Stimmungsgaranten. Typisch Draufgänger eben, humorvoll, laut und immer mit dem Ziel, den Menschen ein Lächeln ins Gesicht zu zaubern. Und dann sorgen wir doch jetzt mal dafür. Hier sind die Draufgänger mit Mein Fendt ist nicht da aus dem Album der Woche.
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Ja, und jetzt sorgen wir mal für so ein bisschen Summer-Feeling. Wobei, wenn ich mir Mallorca so anschaue, ist es fast schon untertrieben. Auf unserer Lieblingsinsel, da rollt gerade die dritte Hitzewelle des Sommers zu. In Palma, da sind die Temperaturen nachts nicht einmal unter 28 Grad gefallen. Ein neuer Rekord. Ja, da wissen wir die etwas frischere Brise an diesem Mittwochabend hier bei uns doch gleich doppelt zu schätzen, ne? Das passende Sommergefühl gibt's trotzdem jetzt mit Laura Wilde und Summer-Feeling.

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Schönen Feierabend mit Gabriela Massa auf Radio Paloma, 100% deutscher Schlager. Ja, nach dem Rücktritt von Jens Spahn soll Thorsten Frey neuer Fraktionschef von CDU und CSU werden. Mehr dazu gleich hier in den Nachrichten um 20 Uhr. Ich bin Adrian Marton, verabschiede mich an dieser Stelle, wünsche Ihnen jetzt noch einen sehr ruhigen und entspannten Mittwochfeierabend und ab hier noch einen Kultschlager von Toni Marschall.

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1: Ich bin Dirk Zeitler. Kanzleramtschef Thorsten Frey soll Nachfolger des zurückgetretenen Jens Spahn an der Spitze der Unionsbundestagsfraktion werden. Die Vorsitzenden von CDU und CSU, Friedrich Merz und Markus Söder, schlugen ihn nun vor.
2: Frey soll von den 208 Unionsabgeordneten am kommenden Mittwoch in einer Sondersitzung gewählt werden. Die müssen dazu ihren Urlaub unterbrechen. Merz lobte Frey als wichtigen Mitgestalter der bisherigen Regierungsarbeit und der Reform. Söder unterstütze den Vorschlag. Wer Frey als Kanzleramtschef nachfolgen soll, will Merz erst später bekannt geben. Für den Posten werden mehrere Namen gehandelt. Spahn war am Wochenende nach parteiinternem Druck zurückgetreten, weil bekannt geworden war, dass er und sein Mann mithilfe einer Leihmutter in den USA Eltern geworden sind. Das ist in Deutschland verboten. David Riemer, Nachrichtenredaktion.
1: US-Präsident Trump will künftig jedes Mal eine Brücke oder ein Kraftwerk im Iran bombardieren und zerstören lassen, wenn der Iran ein Schiff in der Straße von Hormuz beschießt. Das kündigte er auf seiner Plattform True Social an.
3: Schon lange droht Trump mit massiven Angriffen auf Irans Infrastruktur. Neben Brücken und Kraftwerken könnten auch andere zivile Einrichtungen ins Visier geraten, droht Trump nun konkreter. Mit den Angriffen auf Brücken sollen militärische Nachschubwege blockiert werden, mit der Zerstörung von Kraftwerken die Energieversorgung. Trump droht auch mit Angriffen auf die sogenannte Pickaxe Mountain Region, in der versteckte iranische Atomanlagen vermutet werden. Nach wie vor ist aber auch die Rede davon, dass hinter den Kulissen Vermittlungsbemühungen laufen. Aus den USA, Tina Eck.
1: Die Bundesanwaltschaft hat Anklage gegen vier mutmaßliche Führungsmitglieder der verbotenen Reichsbürgergruppe Königreich Deutschland erhoben. Dem Gründer Peter Fitzek wird unter anderem die Mitgliedschaft als Redelsführer einer kriminellen Vereinigung vorgeworfen. Über die Zulassung der Anklage entscheidet nun das Oberlandesgericht Düsseldorf. Das Königreich Deutschland war im Mai 2025 verboten worden. Der Deutsche Fußballbund steht 3,5 Wochen nach dem WM-Flop der Nationalmannschaft vor dem Start in die Zukunft mit dem neuen Bundestrainer Jürgen Klopp. Nach dpa-Information sollte es morgen zu einer weiteren gemeinsamen Sitzung von

0: Aufsichtsrat und Gesellschafterversammlung kommen. Der DFB selbst dementierte dies allerdings. Es gebe noch weitere Details zu klären. Zum Wetter. Die aktuelle Vorhersage des Deutschen Wetterdienstes. Heute Abend und in der Nacht Wolke, hier im Norden einzelne Schauer und vereinzelt Gewitter, die später von Westen her abklingen. Tiefstwerte 15 bis 8 Grad. Morgen zeigt sich der Südwesten häufig sonnig, sonst wechseln sich Sonne und Wolken ab. Vor allem im Osten sind einzelne Schauer oder kurze Gewitter möglich. Maximal werden 19 bis 27 Grad erreicht.
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1: Ich bin Dirk Zeitler. Kanzleramtschef Thorsten Frey soll Nachfolger des zurückgetretenen Jens Spahn an der Spitze Unionsbundestagsfraktion werden. Die Vorsitzenden von CDU und CSU, Friedrich Merz und Markus Söder, schlugen ihn nun vor. Steffen Bilger, erster parlamentarischer Geschäftsführer der Unionsbundestagsfraktion, begrüßte den Vorschlag.
2: Thorsten Frey bringt natürlich sehr gute Voraussetzungen mit, denn er kennt die Fraktion in- und auswendig als ehemaliger erster parlamentarischer Geschäftsführer.
1: Alle 208 Unionsabgeordneten wurden per SMS informiert. Sie werden nächste Woche Mittwoch in einer Sondersitzung entscheiden. Union und SPD sehen die Deutsche Bahn bei der Durchsetzung des geplanten Alkoholverbots an Bahnhöfen in der Pflicht. Die innenpolitischen Sprecher beider Fraktionen forderten in der Welt, dass die Bahn die Regeln mit eigenem Sicherheitspersonal durchsetzt. Nach den Plänen der Bahn soll Alkohol auf Bahnsteigen und in Bahnhofshallen außerhalb der Gastronomie bis Mitte Oktober bundesweit verboten werden. Bundesinnenminister Dobrindt begrüßte den Vorstoß grundsätzlich, verwies aber auf offene Fragen bei der Umsetzung. In mehreren beliebten Urlaubsländern am Mittelmeer wüten Feuer. Wälder brennen in Südfrankreich und auf der italienischen Insel Sizilien. Löschflugzeuge sind im Einsatz, Menschen auf der Flucht.
3: Hunderte im Hinterland von Marseille haben die Nacht in Notunterkünften verbracht. Dutzende Häuser sind bereits beschädigt. Viele Familien haben keinen Strom. Auch in anderen Regionen Frankreichs brennt es genauso wie in Italien. Auf der Urlaubsinsel Sizilien facht der Wind die Flammen immer wieder an. Über der Hauptstadt Palermo wabert Qualm. Bewohner sind geflüchtet. Und es ist brüllend heiß. Gestern waren es mehr als 46 Grad. Claudia Wächter, Nachrichtenredaktion.
1: Die EU-Kommission hat der Übernahme des Hollywood-Urgesteins Warner Brothers durch den Konkurrenten Paramount unter Auflagen zugestimmt. Dabei geht es um den Vertrieb von Filmen in Europa. Die Brüsseler Behörde prüft große geplante Zusammenschlüsse, die Auswirkungen auf den Wettbewerb im europäischen Binnenmarkt haben könnten. Das betrifft auch ausländische Unternehmen mit hohem Umsatz, die auch in der EU tätig sind. Zum Wetter. Die aktuelle Vorhersage des Deutschen Wetterdienstes. Heute Abend und in der Nacht wolkig, im Norden einzelne Schauer und vereinzelt Gewitter, die später von Westen her abklingen. Tiefstwerte 15 bis 8 Grad. Morgen zeigt sich der Südwesten häufig sonnig, sonst wechseln sich Sonne und Wolken ab. Vor allem im Osten sind einzelne Schauer oder kurze Gewitter möglich. Maximal werden 19 bis 27 Grad erreicht.
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1: Ich bin Tine Klimach. Neuer Vorsitzender der Unionsfraktion im Bundestag soll Thorsten Frei werden. CDU-Chef und Kanzler Friedrich Merz sowie CSU-Chef Markus Söder haben den bisherigen Kanzleramtschef als Nachfolger des zurückgetretenen Jens Spahn vorgeschlagen.
2: Frei soll von den 208 Unionsabgeordneten am kommenden Mittwoch in einer Sondersitzung gewählt werden. Die müssen dazu ihren Urlaub unterbrechen. Merz lobte Frei als wichtigen Mitgestalter der bisherigen Regierungsarbeit und der Reform. Söder unterstütze den Vorschlag. Wer Frei als Kanzleramtschef nachfolgen soll, will Merz erst später bekannt geben. Für den Posten werden mehrere Namen gehandelt. Spahn war am Wochenende nach parteiinternem Druck zurückgetreten, weil bekannt geworden war, dass er und sein Mann mithilfe einer Leihmutter in den USA Eltern geworden sind. Das ist in Deutschland verboten. David Riemer, Nachrichtenredaktion.
1: Die USA werden nach Worten von US-Präsident Trump künftig jedes Mal eine Brücke oder ein Kraftwerk im Iran bombardieren und zerstören, wenn der Iran ein Schiff in der Straße von Hormuz beschießt. Dabei würden auch andere zivile Infrastrukturobjekte in Teheran oder in der Nähe davon ins Visier genommen, teilte er auf seiner Plattform Truth Social mit. Bereits vergangene Woche hatten Medien über Angriffe des US-Militärs auf mehrere Brücken und einen Flughafen im Iran berichtet. Die Bundesregierung will Abschiebungen nach Afghanistan offenbar ausweiten. Das erklärte das hessische Innenministerium. Demnach habe die Bundespolizei mitgeteilt, die bisherigen Einschränkungen auf Straftäter und Gefährder aufzuheben.
3: Bundesinnenminister Dobrindt hat erst Anfang der Woche bekräftigt, Abschiebungen in Länder wie Afghanistan zu forcieren. Ihm ging es vor allem um Straftäter nach einem tödlichen Angriff auf einen Studenten in Trier. Künftig soll aber jeder Afghane, der ausreisepflichtig ist, abgeschoben werden können, sagt die hessische Landesregierung. Grundlage dafür ist die Zusammenarbeit mit der Taliban-Regierung. Menschenrechtsgruppen kritisieren die Ausweitung. Afghanen, die hier nicht kriminell geworden sind, zurückzuschicken, verstoße gegen den Schutz der Menschenrechte. Thomas Bremser, Redaktion.
1: Die EU-Kommission hat der Übernahme des Hollywood-Urgesteins Warner Brothers durch den Konkurrenten Paramount unter Auflagen zugestimmt. Dabei geht es um den Vertrieb von Filmen in Europa, wie aus einer Mitteilung hervorgeht. Die Brüsseler Behörde prüft große geplante Zusammenschlüsse, die Auswirkungen auf den Wettbewerb im europäischen Binnenmarkt haben könnten. Das Wetter, die Vorhersage des Deutschen Wetterdienstes. In der Nacht in der Nordhälfte einzelne Schauer und im Osten und Nordosten vereinzelt Gewitter. Sie klingen im Laufe der Nacht ab. Im Süden nur leicht bewölkt. Tiefstwerte 15 bis 8 Grad. Tagsüber dann im Norden und Nordwesten wechselnd bewölkt und vor allem in Küstennähe sind einzelne Schauer möglich. Im Rest des Landes bei wenigen Wolken wieder viel Sonnenschein. Mit bis zu 20 Grad in Nordfriesland und bis zu 30 Grad im Breisgau.
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1: Ich bin Tine Klimach. Kanzleramtschef Thorsten Frey soll Nachfolger des zurückgetretenen Jens Spahn an der Spitze der Unionsbundestagsfraktion werden. Die Vorsitzenden der Union, Friedrich Merz und Markus Söder, schlugen ihn nun vor. Der Übergangsfraktionsvorsitzende Alexander Hoffmann begrüßte den Vorschlag nach einer Sitzung.
2: Thorsten Frey war erster parlamentarischer Geschäftsführer der CDU-CSU-Bundestagsfraktion in der letzten Legislaturperiode. Er kennt diese Fraktion, er kennt parlamentarisches Arbeiten und er hat einen hervorragenden Draht auch zum Koalitionspartner in die SPD rein. Ich begrüße diesen Vorschlag ausdrücklich.
1: Nächste Woche Mittwoch sollen die 208 Unionsabgeordneten in einer Sondersitzung über die Nachfolge entscheiden. Bundeswirtschaftsministerin Reiche schließt trotz gestiegener

0: Attentats am Olympia-Einkaufszentrum erinnert. Vor 10 Jahren hatte ein 18-Jähriger 8 Jugendliche und eine Frau erschossen. Menschen, die seinem rassistischen Feindbild entsprachen. Weitere wurden verletzt. Bei der Gedenkfeier kamen vor allem die Angehörigen zu Wort und erhoben schwere Vorwürfe gegen die Politik.
1: Wir wurden alleine gelassen. Wir haben seit 10 Jahren dieselben Fragen und bekommen sie seit 10 Jahren nicht beantwortet. Mit Sätzen wie diesen haben die Angehörigen vor allem eins klargemacht: ihre Wut. Bei der Trauerfeier ging es ihnen nicht nur ums Erinnern. Es ging ihnen vor allem darum zu verdeutlichen, dass es viel zu lange gedauert hat, bis von der Politik anerkannt wurde, dass das, was hier vor 10 Jahren passiert ist, ein rassistischer Anschlag war. Was sie 10 Jahre später immer noch fordern, ist Aufklärung und eine bessere Prävention vor rechtem Terror. Aus München, Pia Wegner.
0: 33 Filialen der Warenhauskette Galeria werden auf ihre Rentabilität geprüft und könnten geschlossen werden. Das Unternehmen nannte nun die betroffenen Standorte. Galeria will mit den Vermietern über Mietkonditionen und Flächenanpassungen verhandeln. Sollten keine tragfähigen Lösungen erarbeitet werden, sei die Fortführung der jeweiligen Filiale gefährdet. Viele Jobs stehen auf dem Spiel. Das Wetter, die Vorhersage des Deutschen Wetterdienstes. In der Nacht in der Nordhälfte einzelne Schauer und im Osten und Nordosten vereinzelt Gewitter. Sie klingen im Laufe der Nacht ab. Im Süden nur leicht bewölkt. Tiefstwerte 15 bis 8 Grad. Tagsüber dann im Norden und Nordwesten wechselnd bewölkt und vor allem in Küstennähe sind einzelne Schauer möglich. Im Rest des Landes bei wenigen Wolken wieder viel Sonnenschein. Mit bis zu 20 Grad in Nordfriesland und bis zu 30 Grad im Breisgau.
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1: Ich bin Tine Klimach. Die US-Regierung will

0: US-Jobs schaffen. Viel Zeit haben CDU und CSU nicht verstreichen lassen. Nur wenige Tage nach dem Rücktritt von Jens Spahn ist klar, wer den mächtigen Posten des Unionsfraktionschefs im Bundestag übernehmen soll. Der bisherige Kanzleramtschef Thorsten Frey soll Nachfolger werden.
1: Auf den Vorschlag haben sich die Chefs von CDU und CSU Merz und Söder nach Information aus Unionskreisen verständigt. Frey wurde schon seit mehreren Tagen als Topfavorit auf den Posten gehandelt. Offiziell gewählt werden soll der Nachfolger am kommenden Mittwoch bei einer Fraktionssondersitzung. Unklar ist noch, ob es nach Freys Wechsel auch weitere Änderungen im Bundeskabinett geben wird. David Riemer, Nachrichtenredaktion.
0: Im Kampf gegen sexuellen Kindesmissbrauch dürfen Messenger-Dienste in der EU bald wieder in privaten Chats nach Hinweisen suchen. In der Debatte um die sogenannte Chat-Kontrolle einigten sich die Mitgliedsländer darauf, Datenschutzregeln befristet zu lockern.
2: Die Übergangsregelung zur Chatkontrolle soll nun erstmal bis April 2028 gelten. Sie ist aber gegenüber der bisherigen Lage etwas geändert. Ein automatisiertes Scannen von Nachrichten bei Outlook, Gmail oder Instagram beispielsweise soll noch vor dem Aussenden nicht mehr möglich sein. Aber die Netzwerke dürfen auch weiterhin beispielsweise nach jugendpornografischen Inhalten suchen. Diese Chatkontrolle war vom EU-Parlament eigentlich abgelehnt worden, kam dann aber auf verschlungenen und sehr umstrittenen Wegen doch wieder ins Parlament zurück. Aus Brüssel, Dieter Ebeling.
0: An der französischen Atlantikküste bei Bordeaux sind tausende Touristen wegen eines Waldbrandes vorsorglich evakuiert worden. Wie die Behörden in Bordeaux am Abend mitteilten, habe der in der Ortschaft Somos ausgebrochene Brand sich bereits auf eine Fläche von 800 Hektar ausgedehnt. Bislang sei niemand verletzt worden. Rund 700 Bewohner mussten den Ort Lupoche verlassen. Der dortige Campingplatz mit rund 3500 Urlaubern wurde geräumt. Auch ein Strand wurde evakuiert. Das Wetter, die Vorhersage des Deutschen Wetterdienstes. In der Nacht in der Nordhälfte einzelne Schauer und im Osten und Nordosten vereinzelt Gewitter. Sie klingen im Laufe der Nacht ab. Im Süden nur leicht bewölkt. Tiefstwerte 15 bis 8 Grad. Tagsüber dann im Norden und Nordwesten wechselnd bewölkt und vor allem in Küstennähe sind einzelne Schauer möglich. Im Rest des Landes bei wenigen Wolken wieder viel Sonnenschein. Mit bis zu 20 Grad in Nordfriesland und bis zu 30 Grad im Breisgau.
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1: Ich bin Tine Klimach. Die Regierung von US-Präsident Trump will Saudi-Arabien beim Aufbau

0: Sie wollen Nukleartechnologie exportieren, das wiederum soll Jobs in den USA schaffen. Und Saudi-Arabien profitiert, indem es den Energiebedarf seines Landes decken kann. Aber im laufenden Krieg mit dem Iran und der Instabilität im Nahen Osten ist das Abkommen umstritten. Aus den USA, Tina Eck.
1: Die sogenannte Frühstartrente rückt näher. Bundesfinanzminister Lars Klingbeil gab den entsprechenden Gesetzentwurf in die Ressortabstimmung innerhalb der Bundesregierung. Im Kern sollen alle Kinder ab 6 Jahren regelmäßig Geld vom Staat bekommen. Für die Altersvorsorge.
2: Schon als Kind für die Rente vorsorgen, ganz egal wie viel Geld die Eltern haben. Und sich schon als Jugendlicher mit Finanzplänen beschäftigen. Das sind die Ziele der Regierung. Der Bund will künftig für jedes Kind vom 6. bis zum 18. Lebensjahr 10 Euro im Monat zahlen in ein Altersvorsorgedepot. Ausgezahlt werden soll das Kapital mit Mitte 60. Die Erträge bleiben bis zur Auszahlung steuerfrei. Losgehen soll's mit den Kindern, die 2020 geboren wurden. Dann soll jährlich der Jahrgang der dann 6-Jährigen dazukommen. Thomas Bremser, Redaktion.
1: Auf der Suche nach Beweisen für fragwürdige Aktiengeschäfte aus früheren Postbankzeiten haben Ermittler die Zentrale der Deutschen Bank in Frankfurt durchsucht. Nach Angaben der Deutschen Bank geht es um Geschäfte der früheren Postbank aus den Jahren 2008 bis 2010. Dabei besteht der Verdacht der Steuerhinterziehung bei sogenannten Cum-Cum-Geschäften. Dabei generierten Banken Steuervorteile für ausländische Inhaber deutscher Aktien. Es entstand ein Schaden in Milliardenhöhe. Zum Sport. Der Deutsche Fußballbund steht vor dem Start in die Zukunft mit dem neuen Bundestrainer Jürgen Klopp. Nach dpa-Informationen soll es am Vormittag zu einer weiteren gemeinsamen Sitzung von Aufsichtsrat und Gesellschafterversammlung des DFB kommen. Der DFB selbst dementierte das allerdings. Es gebe noch weitere Details zu klären. Das Wetter, die Vorhersage des Deutschen Wetterdienstes. In der Nacht in der Nordhälfte einzelne Schauer und im Osten und Nordosten vereinzelt Gewitter. Sie klingen im Laufe der Nacht ab. Im Süden nur leicht bewölkt. Tiefstwerte 15 bis 8 Grad. Tagsüber dann im Norden und Nordwesten wechselnd bewölkt und vor allem in Küstennähe sind einzelne Schauer möglich. Im Rest des Landes bei wenigen Wolken wieder viel Sonnenschein. Mit bis zu 20 Grad in Nordfriesland und bis zu 30 Grad im Breisgau.
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1: Ich bin Tine Klimach. Mitten im Krieg mit dem Iran, der sich auch um dessen Atomprogramm dreht, verkünden die USA eine neue Einigung mit Saudi-Arabien. Die US-Regierung will Saudi-Arabien beim Aufbau eines zivilen Atomprogramms helfen. Beide Länder unterzeichneten in Washington ein entsprechendes Abkommen. US-Energieminister Wright betonte, dass das Abkommen höchste Standards erfülle und auch beinhalte, dass keine Atomwaffen verbreitet werden. Die Vereinbarung wird dem US-Parlament zur Prüfung vorgelegt. Dort könnte es Widerstand geben. Im Kampf gegen sexuellen Kindesmissbrauch dürfen Messenger-Dienste in der EU bald wieder in privaten Chats nach Hinweisen suchen. In der Debatte um die sogenannte Chat-Kontrolle einigten sich die Mitgliedsländer darauf, Datenschutzregeln befristet zu lockern.
2: Es geht um Bilder oder Videos von Kindesmissbrauch. Danach dürfen Anbieter von Diensten wie Outlook, Gmail oder Instagram wieder mit Hilfe von Software suchen. Aber verschlüsselte Chats wie bei WhatsApp oder Signal dürfen nicht durchsucht werden. Und die EU-Ausnahmeregelung verbietet auch Techniken, die Nachrichten prüfen, bevor sie verschlüsselt und versendet sind. Eigentlich war die Übergangsregelung im Frühjahr ausgelaufen, aber jetzt einigten sich Mitgliedstaaten und das EU-Parlament doch noch. Die Ausnahme gilt nun bis April 2028. Aus Brüssel, Michael Brandt.
1: Trotz gestiegener Spritpreise schließt Bundeswirtschaftsministerin Katharina Reiche weitere staatliche Entlastungen vorerst aus. Die Haushaltslage lasse das nicht zu, sagte sie bei RTL NTV.
3: Eine neue Spritpreisbremse oder ein Preisdeckel würden den Staat erneut Milliarden kosten, so die Ministerin zur Begründung. Die bestehende 12-Uhr-Regel und das verschärfte Kartellrecht sorgen laut Reiche bereits für mehr Transparenz für die Kunden. Weitere Maßnahmen sind deshalb im Moment nicht geplant. Auch die Versorgung mit Kraftstoffen ist gesichert. Erst wenn die Preise deutlich weiter steigen, könnte man über neue Maßnahmen sprechen, sagte Ministerin Reiche. David Riemer, Nachrichtenredaktion.
1: 33 Filialen der Warenhauskette Galeria werden auf ihre Rentabilität geprüft und könnten geschlossen werden. Das Unternehmen nannte nun die betroffenen Standorte. Galeria will mit den Vermietern über Mietkonditionen und Flächenanpassungen verhandeln. Sollten keine tragfähigen Lösungen erarbeitet werden, sei die Fortführung der jeweiligen Filiale gefährdet. Viele Jobs stehen auf dem Spiel. Das Wetter, die Vorhersage des Deutschen Wetterdienstes. In der Nacht in der Nordhälfte einzelne Schauer und im Osten und Nordosten vereinzelt Gewitter. Sie klingen im Laufe der Nacht ab. Im Süden nur leicht bewölkt. Tiefstwerte 15 bis 8 Grad. Tagsüber dann im Norden und Nordwesten wechselnd bewölkt und vor allem in Küstennähe sind